0: Es ist 2 Uhr und 24 Minuten. 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
1: In der Nacht ist es meist klar und nur locker bewölkt. Bis zum frühen Morgen liegen die Temperaturen bei etwa 12 bis 16 Grad. Heute gibt es nach freundlichem Start viel Sonne. Am Nachmittag ziehen hier und da ein paar Wolken durch. Insgesamt bleibt es aber freundlich zwischen Nordschwaben und dem Allgäu. Im Donautal kann sich örtlich kurz Frühnebel bilden.
2: Der Radio Schwaben 3-Tage-Trend.
1: Morgen geht es ähnlich weiter. Erst freundlich, später viel Sonne und angenehm warm. Am Samstag ziehen von früh bis spät mehr Wolken auf. Dazu ist es zunehmend unbeständig. Zum Wochenstart folgen dann Schauer und Gewitter. Dazu kühlt es auf 23 bis 26 Grad ab. Die aktuellen Wetterwerte. In Dinkelscherben 14 Grad und wolkenlos. In Kempten am Rathaus 14 Grad und wolkenlos. In Dillingen 15 Grad.
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1: Vorsicht auf der A96 München Richtung Lindau. Zwischen Mindelheim und Stetten liegt ein Metallteil auf der Fahrbahn. Der rechte Fahrstreifen ist blockiert. Aktuell sind keine Radarfallen aufgebaut. Gute und sichere Fahrt.
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1: Die Nacht ist bei uns meist klar und mild. Bis zum Morgen stehen die Temperaturen bei 7 bis 12 Grad. Und in den nebelanfälligen Tälern vom Ostallgäu bis ins Mindeltal zeigt sich örtlich etwas Dunst. Heute gibt es nach freundlichem Start in Bayerisch-Schwaben und dem Allgäu viel Sonne. Am Mittag und Nachmittag ziehen hier und da lockere Wolken durch. Dazu ist es angenehm warm. Der Radio Schwaben 3-Tage-Trend. Morgen geht es oft sonnig weiter. Am Nachmittag ist es mit 25 bis 27 Grad noch etwas wärmer. Am Samstag beginnt der Tag teils mit Nebel oder Hochnebel. Später ist es zunehmend dicht bewölkt und drückender. Zum Wochenstart ist es unbeständig mit Schauern und einzelnen Gewittern. Dazu gehen die Temperaturen wieder etwas zurück. Im Moment in Gessartshausen 16 Grad und klar, in Obergünzburg 15 Grad und trocken, sowie in Wemding 15 Grad und klar.
0: Es ist 2 Uhr und 56 Minuten. 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
2: Ich bin Hendrik Daum. Der Präsident des Deutschen Roten Kreuzes Gröhe fordert deutlich mehr Taschengeld im freiwilligen sozialen Jahr. Dem Redaktionsnetzwerk Deutschland sagte Gröhe, die Absolventen sollten mindestens den BAföG-Höchstsatz von rund 990 Euro bekommen. Derzeit erhalten sie zwischen 350 und etwa 650 Euro. Bei so einem geringen Taschengeld können es sich laut Gröhe nicht alle jungen Menschen leisten, einen Freiwilligendienst zu absolvieren. Zum Vergleich, der Wehrsold beginnt bei 2.600 Euro brutto. In Deutschland fehlt es an allen Ecken und Enden an Wohnungen. Deshalb soll der Wohnungsbau jetzt beschleunigt werden. Dazu hat das Bundeskabinett eine Änderung des Baurechts beschlossen. Es geht unter anderem darum, Planungsverfahren zu verkürzen und transparenter zu machen. David Riemer berichtet.
3: Städte und Gemeinden sollen auch leichter gegen sogenannte Schrottimmobilien vorgehen können. In extremen Fällen könnte dann sogar eine Enteignung möglich sein. Neu ist außerdem, Kommunen mit angespanntem Wohnungsmarkt können künftig ein überragendes öffentliches Interesse für Wohnungsbau erklären. Dadurch soll die Bauplanung statt auf 5 bis 15 Jahren künftig in etwa 2 Jahren abgeschlossen werden können.
2: Was tun, um den Verkehr auf der Brenner-Autobahn zu entzerren? Bayern, Südtirol und das Trentino wollen dazu eine variable Lkw-Maut auf der Brenner-Autobahn prüfen. Eine Machbarkeitsstudie soll noch in diesem Jahr klären, ob höhere Gebühren zu Stoßzeiten den Verkehr entspannen könnten. Die Brenner-Autobahn sorgt schon lange für Diskussionen. Jetzt am Samstag demonstrieren Anwohner gegen den vielen Verkehr. Die Autobahn ist deshalb dann stundenlang komplett gesperrt. Bei den French Open in Paris hat Alexander Zverev die dritte Runde erreicht. Der beste deutsche Tennisprofi gewann am Abend souverän in 3 Sätzen gegen den Tschechen Tomáš Machac.
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1: Und da gibt's gute Nachrichten. Uns liegen derzeit keine Verkehrsstörungen und keine Blitzer vor.
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0: Es ist 3 Uhr und 24 Minuten. 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
1: Heute ist es bei uns am frühen Morgen klar und meist nur locker bewölkt. Bis zum Vormittag gibt es häufig Sonne, später ziehen ein paar harmlose Wolken durch. Und am Nachmittag wird es zwischen Nordschwaben und dem Allgäu angenehm warm mit 24 bis 26 Grad. In der Nacht sinken die Werte auf 7 bis 10 Grad, am kühlsten ist es dabei im Allgäu. Der Radioschwaben 3-Tage-Trend. Morgen geht es freundlich und oft sonnig weiter. Örtlich ist es im Ostallgäu anfangs noch etwas neblig. Am Samstag nehmen die Wolken deutlich zu. Nach einem teils noch freundlichen Start wird es später unbeständiger. Und zum Wochenstart folgen dann Schauer und einzelne Gewitter. Zwischen Donau und den Alpen mit Höchstwerten um 23 bis 26 Grad. Die aktuellen Wetterwerte. In Bobingen 13 Grad und klar. In Babenhausen 13 Grad. In Nordendorf 14 Grad und klar.
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1: Auf der B2 Augsburg Richtung Donauwörth ist zwischen Gersthofen-Bergstraße und Stettenhofen wegen Schutzplankenerneuerung der linke Fahrstreifen gesperrt. Derzeit wird in unserer Region nicht geblitzt. Meldet Staus und Blitzer immer per WhatsApp unter 08000 11 82 11.
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1: Zum Start in diese Nacht ist der Himmel meist klar. Bis in den Morgen hinein bleibt es trocken. Örtlich kann sich in den Tälern kurz Nebel bilden. Die Temperaturen liegen heute Nacht meist zwischen 12 und 16 Grad. Der Radio Schwaben 3-Tage-Trend. Morgen geht es freundlich und warm weiter. Erst am Abend sind vereinzelt Schauer möglich, dazu 25 bis 27 Grad. Am Samstag ist es zunächst noch freundlich, später aber zunehmend wolkig und teils unbeständig. Zum Sonntag hin setzt sich das wechselhafte Wetter fort. Dann sind auch Gewitter dabei in Bayerisch-Schwaben und dem Allgäu. Im Moment meldet Untermeitingen 13 Grad bei wolkenlosem Himmel. In Lindau 17 Grad und klar. In Rhein am Lech 13 Grad.
0: Es ist 3 Uhr und 59 Minuten. 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
2: Ich bin Hendrik Daum. Zum heutigen Internationalen Tag der Frauengesundheit hat Bundesgesundheitsministerin Wargen Fortschritte bei dem Thema angemahnt. Den Funke-Medien sagte sie, Frauen verdienten eine medizinische Gesundheitsversorgung, die ihr Geschlecht besser berücksichtige. Viel zu lange sei ignoriert worden, dass Frauen andere gesundheitliche Beschwerden und Symptome haben als Männer. Wargen betonte, weil viele Krankheiten und Medikamente hauptsächlich an Männern erforscht würden, erhielten Frauen oft teils falsche Dosierungen. Das US-Militär hat neue Angriffe auf den Iran geflogen. Ein Regierungsvertreter sagte, Ziel in der Nacht sei ein Militärgelände gewesen, von dem eine Bedrohung sowohl für US-Streitkräfte als auch den Schiffsverkehr in der Straße von Hormuz ausgegangen sei. Dabei handelt es sich offenbar um einen iranischen Stützpunkt in der Nähe der Stadt Bandar Abbas. Von dort hat der Iran auch Explosionen gemeldet. Die Umfragewerte für Bundeskanzler Merz, sie sind im Keller und auch in den eigenen Reihen scheint der Rückhalt jetzt zu schwinden. Die Bild und der Stern berichten auch Explosionen gemeldet. Die Umfragewerte für Bundeskanzler Merz, sie sind im Keller und auch in den eigenen Reihen scheint der

0: Wir jetzt für die nächsten Wochen wie eine Familie sind und das finde ich das Entscheidende, dass jeder das Vertrauen zu seinem Nebenmann, zu seiner Nebenfrau hat, im gesamten Team, in der Mannschaft, aber natürlich auch im ganzen Staff, dass wir wissen, dass jeder am selben Strang zieht, dass da nichts zwischen Spielern ist, zwischen Trainerteam, nichts irgendwie schwelzt und jeder immer offen die Dinge auch anspricht.
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2: Es sieht gut aus auf den Straßen. Das Radio Schwaben Verkehrsradar meldet keine Behinderungen und keine Blitzer. 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

0: Es ist 4 Uhr und 27 Minuten. 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
1: Heute ist es bei uns klar und freundlich. Später ziehen nur vereinzelt lockere Wolken durch. Dazu ist es angenehm warm. In der kommenden Nacht kühlt es in Bayerisch-Schwaben und dem Allgäu auf etwa 7 bis 14 Grad ab. Im Ostallgäu ist es örtlich auch mal neblig. Der Radio Schwaben 3-Tage-Trend. Morgen geht es oft heiter bis sonnig weiter. Am Abend sind stellenweise mehr Wolken möglich. Dazu stehen die Werte bei 25 bis 27 Grad. Am Samstag ist es zunächst noch warm, später aber zunehmend dichter bewölkt. Zum Wochenstart ist es unbeständig mit Schauern und einzelnen Gewittern. Aktuell meldet Augsburg am Rathausplatz klar bei 11 Grad. In Jengen klar bei 15 Grad, in Botenbach klar bei 12 Grad.
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1: Es sieht gut aus auf den Straßen. Das Radio Schwaben Verkehrsradar meldet keine Behinderungen und keine Blitzer.
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0: gleich mehr davon. 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
1: Heute ist es erst frisch. Später zeigt sich in Bayerisch-Schwaben und dem Allgäu verbreitet die Sonne. Am Mittag und Nachmittag oft heiter bis sonnig. Die Temperaturen liegen heute bei rund 24 bis 26 Grad. Dazu gibt es nur schwachen bis zeitweise leichten Wind. Der Radio Schwaben 3-Tage-Trend. Morgen geht es nach oft sonnigem Start freundlich weiter. Zum Abend hin ziehen stellenweise mehr Wolken auf. Am Samstag ist es wechselhafter. Zunächst noch trocken, später sind häufiger dichte Wolken unterwegs. Zum Sonntag hin nimmt die Unbeständigkeit weiter zu. Dann sind auch Schauer und einzelne Gewitter dabei. Die aktuellen Wetterwerte. In Mehring 12 Grad bei wolkenlosem Himmel. In Mauerstetten 16 Grad und klar. In Nersingen 11 Grad.
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0: Es ist 4 Uhr und 56 Minuten. 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
3: Ich bin Hendrik Daum. Einen schönen guten Morgen. Der Präsident des Deutschen Roten Kreuzes Gröhe fordert deutlich mehr Taschengeld im freiwilligen sozialen Jahr. Dem Redaktionsnetzwerk Deutschland sagte Gröhe, die Absolventen sollten mindestens den BAföG-Höchstsatz von rund 990 Euro bekommen. Derzeit erhalten sie zwischen 350 und etwa 650 Euro. Bei so einem geringen Taschengeld können es sich laut Gröhe nicht alle jungen Menschen leisten, einen Freiwilligendienst zu absolvieren. Zum Vergleich, der Wehrsold beginnt bei 2600 Euro brutto. Wer sich heute in einer Postbankfiliale persönlich oder auch über ein Postbank-Callcenter am Telefon beraten lassen will, der muss länger warten als sonst. Die Gewerkschaft Verdi hat die Beschäftigten zum Warnstreik aufgerufen. Damit soll der Druck in den laufenden Tarifgesprächen erhöht werden, wie Lea Matschulat berichtet.
4: Für die etwa 9.000 Beschäftigten bei der Postbank verlangt Verdi 8% mehr Geld, mindestens aber 300 Euro pro Monat. Und um den Druck zu erhöhen, werden Postbankbeschäftigte heute auch bei der Hauptversammlung der Deutschen Bank in Frankfurt-Main protestieren. Die Postbank gehört zur Deutschen Bank.
3: Urlauber und Badegäste bekommen es gerade mit, wenn sie auf den Bodensee schauen. Das Wasser im größten See Deutschlands steht derzeit so niedrig wie selten um diese Jahreszeit. Schiffe der Bodenseeflotte müssen neu planen, Badende müssen weiter ins tiefe Wasser laufen und Vogelgrundler machen sich Sorgen um mehrere Arten, weil deren Brutplätze jetzt auf dem Trockenen liegen. Die deutsche Fußballnationalmannschaft ist in die Vorbereitung auf die WM gestartet. Bundestrainer Nagelsmann versammelte seine Spieler in Herzogenaurach und setzt jetzt auch auf den Teamspirit.
5: Klar, ich habe der Mannschaft schon mitgegeben, dass wir jetzt für die nächsten Wochen wie eine Familie sind. Und das finde ich das Entscheidende, dass jeder das Vertrauen zu seinem Nebenmann, zu seiner Nebenfrau hat, im gesamten Team, in der Mannschaft, aber natürlich auch im ganzen Staff, dass wir wissen, dass jeder am selben Strang zieht.
3: Das nächste Testspiel dann am Sonntag gegen Finnland, allerdings ohne Manuel Neuer. Er soll seine Verletzung an der Wade auskurieren.
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1: Ruhiger und störungsfreier Verkehr im Sendegebiet. Geschwindigkeitsmessungen wurden uns keine gemeldet. Gute Fahrt mit Radio Schwaben.
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8: Es ist einfach so ein gutes Gefühl, dass heute schon Donnerstag ist.
9: Oh ja.
8: Fantastisch, ja. Die schnelle Woche geht schnell vorbei.
9: Gott sei Dank.
8: Und wir hoffen, dass wir das alles noch ein bisschen mehr beschleunigen können, denn wir sind Franzi und Lukas.
9: Ja, und wir haben gute Musik im Gepäck.
8: Und zwar mehr 80er, 90er aktuelle Hits für jeden Tag genau den richtigen Soundtrack.
9: Ja.
8: Startet mit uns rein. Jetzt erstmal ganz viel Musik zur ersten Stunde. Mach mal langsam.
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0: Es ist 5 Uhr und 24 Minuten. 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
1: Heute ist der Tag erst locker bewölkt, später zeigt sich verbreitet freundliches Wetter. Dazu ist es angenehm warm mit 24 bis 26 Grad. In der kommenden Nacht kühlt es bei uns in Bayerisch-Schwaben und im Allgäu auf 7 bis 13 Grad ab. Im Ostallgäu ist am frühen Morgen örtlich auch mal Nebel dabei. Der Radio Schwaben 3-Tage-Trend. Morgen gibt es nach frischem Start wieder viel Sonne. Später ziehen hier und da ein paar Wolken auf. Am Abend sind vereinzelt Schauer möglich. Am Samstag ist es zunächst noch freundlich, im Tagesverlauf aber zunehmend bewölkt und später auch unbeständiger. Zum Wochenstart folgen dann weitere Schauer und einzelne Gewitter. Dazu gehen die Temperaturen mit 23 bis 26 Grad etwas zurück. Die aktuellen Wetterwerte: in Neusäß 10 Grad und wolkenlos, in Kaufbeuren 15 Grad und wolkenlos, in Monheim 14 Grad.
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1: Vorsicht auf der B12 Buchlohe Richtung Kempten zwischen Kraftesried und Kempten in Kempten. In beiden Richtungen befinden sich Tiere auf der Fahrbahn. Aktuell sind keine Radarfallen aufgebaut. Gute und sichere Fahrt.
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5: Franzi, kurzes Ratespiel.
6: Ja.
5: Was denkst du, wo hören uns die Hörer von Radio Schwaben gerade in diesem Moment?
6: Ich gehe mal davon aus, sie sind noch im Bad.
5: Im Bad, ja. Vielleicht hast du recht, an dieser Stelle Grüße unter alle Duschen, auf alle Toiletten und natürlich in alle Zahnputzbecher.
6: Natürlich.
5: Aber vielleicht seid ihr auch schon einen Schritt weiter in der Küche, im Auto vielleicht schon oder sogar schon auf der Arbeit, die ganz krassen Frühaufsteher.
6: Stimmt.
5: Wünschen euch auf jeden Fall, egal wo ihr seid, von Donauwörth bis zum Bodensee, einen guten Start in den Tag.
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1: Heute ist es bei uns freundlich, oft sogar mit viel Sonne. Nur im Ostallgäu sind ganz früh vereinzelt noch Nebelfelder möglich. Später zeigt sich das Wetter heiter bis sonnig und angenehm warm, mit 24 bis 26 Grad. Der Radio Schwaben 3-Tage-Trend. Morgen geht es in Bayerisch-Schwaben und im Allgäu ähnlich weiter, meist sonnig und trocken. Am Abend ziehen stellenweise mehr Wolken auf, dazu 25 bis 27 Grad. Am Samstag ist es zunächst noch warm, im Tagesverlauf aber zunehmend wolkig und stellenweise unbeständig. Zum Sonntag hin bleibt es wechselhaft, mit Schauern und einzelnen Gewittern. Zwischen Donau und den Alpen etwas kühler. Aktuell meldet Gessertshausen klar bei 11 Grad, Markt Oberdorf wolkenlos bei 14 Grad sowie Oettingen bei 11 Grad.
0: 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Es ist 5 Uhr und 56 Minuten. 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
2: Ich bin Oliver Urbanke. Guten Morgen. Heute ist Internationaler Tag der Frauengesundheit. Bundesgesundheitsministerin Wagen nimmt das zum Anlass, schnellere Fortschritte bei dem Thema zu fordern. Den Funke-Medien sagte sie, Frauen verdienen eine medizinische Versorgung, die ihr Geschlecht besser berücksichtige. Viel zu lange sei ignoriert worden, dass Frauen andere gesundheitliche Beschwerden und Symptome haben als Männer, zum Beispiel bei Herzinfarkten. Wagen betonte, weil viele Medikamente hauptsächlich an Männern erforscht würden, würden Frauen oft die falsche Dosis bekommen. Wer sich heute in einer Postbankfiliale beraten lassen will, muss eventuell etwas länger warten als sonst. Verdi hat die Beschäftigten zum Warnstreik aufgerufen. Er soll die Forderungen der Gewerkschaft in der laufenden Tarifrunde unterstreichen. Lea Matschulat berichtet.
3: Für die etwa 9.000 Beschäftigten bei der Postbank verlangt Verdi 8% mehr Geld, mindestens aber 300 Euro pro Monat. Und um den Druck zu erhöhen, werden Postbankbeschäftigte heute auch bei der Hauptversammlung der Deutschen Bank in Frankfurt-Main protestieren. Die Postbank gehört zur Deutschen Bank. Für die Postbankkunden bedeuten die Warnstreiks mehr Geduld in der Filiale und auch am Telefon. Warnstreiks sind auch in den Callcentern der Postbank geplant.
2: Wie kann man den immer weiter zunehmenden Verkehr auf der Brennerautobahn entzerren? Bayern, Südtirol und das Trentino wollen dazu eine variable Lkw-Maut prüfen. Eine Machbarkeitsstudie soll noch in diesem Jahr klären, ob höhere Gebühren zu Stoßzeiten den Verkehr entspannen könnten. Am Samstag ist die Brennerautobahn wegen einer Anwohnerdemonstration mehrere Stunden gesperrt. Crystal Palace hat am Abend das Conference League-Finale gewonnen. In Leipzig setzten sich die von Oliver Glasner trainierten Londoner mit 1:0 gegen den spanischen Vertreter Rayo Vallecano durch. Für Glasner ist es bereits der zweite Europapokalerfolg. 2022 hatte er mit Eintracht Frankfurt bereits die Europa League gewonnen.
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4: Und servus, wir schauen raus auf die B12 Buchloe-Kempten. Zwischen Kraftesried und Kempten besteht in beiden Richtungen Gefahr durch ein Reh auf der Fahrbahn. Bitte besonders gut aufpassen. Und in Neu-Ulm noch Richtung Tannhausen, zwischen Neu-Ulm und Pfuhl, ist ein defekter Schwertransport unterwegs. Da bitte auch ein bisschen mehr Zeit einplanen.
5: Guten Morgen, ich habe einen Blitzer für euch in Langwald im Oberfeld. Und falls ihr noch welche seht, könnt ihr die gerne melden unter der 08000 1182 11.
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4: Ihr hört Radio Schwaben am Donnerstag. Hier ist euer Frühstücksradio. Hallo.
5: Hallo.
4: Franzi und Lukas sind schon da.
5: Immer.
4: Und wisst ihr, was das Schöne ist? Wir können uns gerade ein bisschen daran gewöhnen, an diese 4-Tage-Woche, denn...
5: Oh, nächste Woche haben wir auch eine 4-Tage-Woche.
4: Großartig. Nächste Woche, genau um diese Zeit, haben wir gerade Feiertag. Das ist Frohe Leichnam. Also im Endeffekt, 4-Tage-Wochen, eins nach dem anderen. Und wenn die vorbei sind, dann kommt ja auch schon langsam der Sommer näher und so weiter, die Sommerferien. Es ist alles zum Greifen nah. Die guten Zeiten sind jetzt. Also genießen wir's und nehmen den Tag einfach an. Es ist Donnerstag. Schön, dass ihr da seid.
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0: Geht auf die Radio Schwaben Wettercamps auf radioschwaben.de. Ja. Boah, wir sehen hier gerade so Aufnahmen vom Bodensee.
1: Das sieht so schön aus.
0: Die Sonne da drauf scheint. Kloster Otto Beuren schaut wie jeden Tag unglaublich schön aus. Ich weiß nicht, was. Also Otto Beuren, ihr habt es echt drauf. Das ist Wahnsinn. Über Memmingen schaut es schön aus. Der Augsburger Dom wird angestrahlt. Ja, ich höre jetzt schon wieder auf.
1: Boah,
0: die ganze Region. Boah, Donau wird schon ja mega aus. Okay, Entschuldigung, wir machen weiter. Hier ist Radio Schwaben und wir schauen in die ganze Region, natürlich auch mit den Stadtgeschichten, jeden Tag. Da geht immer die Sonne auf mit Franzi Bernhauser. Heute sind wir unterwegs im Ries.
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1: Vor langer Zeit führte die Ussel, ein kleiner Bach bei Itzing, deutlich mehr Wasser als heute. Nach starken Regenfällen schwoll der Bach so sehr an, dass sogar die Brücke in Richtung Monheim von den Wassermassen mitgerissen wurde. Für die jungen Männer aus Itzing war das ein großes Problem. Schon bald sollte in Monheim der Maitanz stattfinden. Und natürlich wollten sie unbedingt dabei sein. Doch weit und breit gab es keine Brücke und keinen Steg mehr, über den sie den Bach sicher überqueren konnten. Während die Burschen überlegten, wie sie trotzdem nach Monheim gelangen könnten, entdeckte einer von ihnen eine Herde Gänse. Die Tiere glitten ganz ruhig über das Wasser. Da kam ihnen eine ungewöhnliche Idee.
3: Warum nutzen wir nicht die Gänse als eine Art Reitpferd und überqueren so den Fluss?
1: Die anderen fanden den Vorschlag lustig, beschlossen dann auch, ihn tatsächlich umzusetzen. Also versuchten die jungen Männer mit Hilfe der Gänse auf die andere Seite zu gelangen. Ob der Plan wirklich funktioniert hat, weiß heute niemand mehr genau. Einer alten Erzählung nach warteten die Menschen in Monheim jedoch vergeblich auf die Tanzburschen aus Itzing. Statt auf dem Fest zu tanzen, sollen sie nach ihrem missglückten Abenteuer durch Nest nach Hause zurückgekehrt sein. So wurde aus einem einfachen Problem eine lustige Geschichte, die sich in der Gegend noch lange erzählte.
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0: Der erste Kaffee, die Dusche oder vielleicht auch das erste Butterbrot zusammen mit Radio Schwaben oder das erste Butterbrot mit Kaffee unter der Dusche. Wie auch immer ihr es macht, schön, dass ihr eingeschaltet habt. Hier ist euer Frühstücksradio und wir haben natürlich wieder was für euch. Wir kommen dem Wochenende näher und es wird eine Menge gemacht am Wochenende. Wir schauen schon mal auf den Freitagnachmittag.
1: Ja, da gibt es um 15 Uhr in Gersthofen was ganz Tolles. Da wird geschnippelt, gerührt und natürlich auch noch genossen.
0: Wow.
1: Beim Treffen gemeinsam kochen und genießen in der Gemeinschaftsküche. Du und hier, da sind alle willkommen, die Spaß am Kochen haben oder einfach mal was Neues ausprobieren möchten. Gemeinsam werden kreative Rezepte zubereitet, neue Geschmäcker entdeckt und nebenbei lernt man auch noch nette Leute kennen. Großartig.
0: Super.
1: Die Zutaten, die werden da gestellt, aber eine müsst ihr mitbringen und das ist dieses Mal eine Kartoffel. Sehr wichtig.
0: Okay.
1: Also morgen um 15 Uhr geht's los. Eine Anmeldung ist erforderlich. Alle Infos findet ihr auf radioschwaben.de.
0: Und ich finde tatsächlich, gemeinsam kochen ist, man sagt heute, underrated.
1: Ja.
0: Also das ist total unterschätzt.
1: Das macht so Spaß.
0: Voll. Also gemeinsam kochen, ne? Ich weiß nicht, ob ihr das schon mal mit Freunden gemacht habt oder mit der Freundin oder sowas. Viele können das ja nicht. Die brauchen ihre Ruhe in der Küche. Bin ich schon auch der Typ für. Aber wenn man mal angefangen hat, vielleicht noch ein bisschen Musik im Hintergrund und dann so ein bisschen quatschen und so. Das macht unfassbar viel Spaß.
1: Ja.
0: Und ich meine, eine Kartoffel, ich glaube, das kriegt man alle hin, oder? Morgen 15 Uhr in Gersthofen. Alle Infos auf radioschwaben.de.
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1: Es ist 6 Uhr und 28 Minuten. 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
2: Zum Start in diesen Morgen geht es oft freundlich los. Heute ist es nach frischer Frühe häufig freundlich bei uns. Später wird es verbreitet warm bei rund 24 bis 26 Grad und der Abend ist meist klar oder nur locker bewölkt. Der Radio Schwaben 3-Tage-Trend. Morgen ist es in Bayerisch-Schwaben und im Allgäu erneut sonnig, im Tagesverlauf noch etwas wärmer mit 25 bis 27 Grad. Gegen Abend sind erste dichtere Wolken möglich. Am Samstag ziehen nach einem teils freundlichen Beginn mehr Wolken auf. Dazu steigt besonders Richtung Allgäu die Schauerneigung. Zum Sonntag ist es unbeständiger mit Schauern und einzelnen Gewittern. Die aktuellen Wetterwerte. In Welden 12 Grad und wolkenlos, in Sonthofen 11 Grad und klar, in Möttingen 12 Grad.
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4: Und wir schauen raus auf die B12 Buchloer Kempten. Zwischen Kraftesried und Kempten selbst haben in beiden Richtungen nach wie vor Gefahr durch ein Reh auf der Fahrbahn. Besonders gut aufpassen, bitte.
5: Ich habe einen Blitzer für euch in Langweid im Oberfeld und ihr könnt weiterhin Blitzer melden unter der 08000 11 82 11.
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4: Da kommt's angerauscht, das Radio Schwaben Kleiderschrank-Update. Franzi, wie schaut's aus?
5: Also es ist schön sonnig, wenn man rausschaut. Ist aber gerade noch ein bisschen frisch, deswegen vielleicht so einen kleinen Pulli anziehen. Und es wird auch wärmer, nicht so heiß wie gestern, aber trotzdem noch sehr schön heute.
4: Genau, also es ist so ein bisschen heute, ich sag mal, heute ist mehr Frühlingstag als Sommertag zu erwarten. Also vielleicht was mitnehmen für alle, die so ein bisschen empfindlicher sind, gerade in der Früh. Aber ansonsten, ja, kann man heute eigentlich auch ganz entspannt rausgehen in T-Shirt und kurze Hose.
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1: Wir schauen nämlich schon mal in die Zukunft, in den Juni nämlich. Da gibt's mal wieder was Neues und das betrifft auch unsere Region, denn es geht um Milch.
2: Der Begriff Frischmilch wird endlich strenger geschützt. Künftig darf das nur noch auf der Packung stehen, wenn die Milch maximal 3 Wochen haltbar ist. Und die zweite Änderung ist, von welchem Tier kommt das denn eigentlich? Auch beim Thema Herkunft wird nachgebessert. Wenn eure Milch oder der Joghurt eben nicht zu 100% von der klassischen Kuh kommt, müssen die Hersteller das künftig glasklar draufschreiben. Also, wie viel Ziege oder Schaf steckt da denn wirklich drin? Was bringt uns das? Ganz einfach. Weniger Mogelverpackungen und bessere Vergleichbarkeit beim Wocheneinkauf.
0: Ja, allein das Allgäu ist einer der wichtigsten Milchproduzenten in ganz Deutschland und auch im Rest der Region gibt es große Milchwirtschaftsgebiete. Das heißt so, da wird halt sehr viel Milch hergestellt, also ist es eine große Sache für uns.
1: Und noch ein guter Punkt, durch die genaueren Herkunftskennzeichnungen fällt es uns direkt leichter, Produkte aus der Region zu kaufen und unsere Landwirtschaft zu unterstützen. Alle Infos findet ihr nochmal gesammelt auf radioschwaben.de.

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0: Entspannt geht's rein in euren Tag mit eurem Sender. Hier ist Radio Schwaben am Donnerstagmorgen und wir lassen uns nicht aus der Ruhe bringen. Egal was los ist, wir sind bei euch. Alles wird gut.
1: Aber manchmal hilft nettes Zureden und selbst gute Musik einfach nicht mehr. Es gibt Dinge, die nerven einfach unglaublich und eins ist ganz aktuell: Stau.
0: Ja, vergangenes Wochenende war natürlich schon eine Menge los. Kommendes Wochenende sind wir wieder auch nicht gefeit. Da kommen viele schon aus dem Urlaub zurück, andere fahren in den Urlaub. Was macht denn ihr so im Stau?
2: Also wir fahren selten große Strecken mit dem Auto, da wir nicht im Stau stehen wollen.
3: Ja, so iPad-Film schauen.
4: Musik hören, ja. Podcast hören.
5: Miteinander Witze erzählen.
6: Wenn es wirklich ein Stehstau ist, dann würde ich irgendwie meine E-Mails machen zum Beispiel. Also arbeiten am Handy.
7: Einfach mal die Ruhe genießen.
2: Wenn wir im Stau stehen, dann rasten eigentlich alle im Auto aus. Also da hätten wir auch gerne selber Tipps.
1: Naja, zusammen ausrasten kann ja auch mal gut ablenken. Ne? Aber das Beste ist natürlich, mit einer guten Truppe unterwegs zu sein. Mit den richtigen Leuten im Auto wird es nie langweilig. Das hält einem immer was ein.
0: Ja, und übrigens, arbeiten und filmen schon übers Handy, das ist auch im Stau natürlich so. Das Handy darf man nicht benutzen. Mhm. Aber wenn ihr wirklich komplett steht und den Motor ausmachen könnt, den Schlüssel zieht, dann seid ihr tatsächlich auf der sicheren Seite. Aber bitte dann weiterfahren, wenn der Stau sich langsam löst, auch wenn der Film ganz spannend ist.
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2: Heute früh ist es freundlich mit viel Sonne, nur hier und da mit lockeren Wolken und kaum Wind. Bis zum Nachmittag wird es angenehm warm mit 24 bis 26 Grad. Am Abend ist es meist klar und in der Nacht kühlt es vor allem im Allgäu auf 7 bis 11 Grad ab. Der Radio Schwaben 3-Tage-Trend. Morgen geht es in Bayerisch Schwaben und dem Allgäu erneut sonnig bis leicht bewölkt weiter und noch etwas wärmer mit 25 bis 27 Grad. Am Samstag ziehen besonders vom Allgäu her mehr Wolken oder Nebelfelder durch. Später wird es aber wieder warm. Zum Sonntag hin ist das Wetter unbeständiger, dann sind auch Schauer und Gewitter dabei. Die aktuellen Wetterwerte. Statt Bergen 11 Grad wolkenlos, Ottobeuren 11 Grad klar und Buttenwiesen 13 Grad.
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0: Es ist 6 Uhr und 57 Minuten. 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
4: Ich bin Oliver Urbanke. Guten Morgen. Bis Ende Juni läuft noch der Tankrabatt von knapp 17 Cent pro Liter. Danach ist wohl erstmal Schluss. Bundesverkehrsminister Schnieder glaubt derzeit eher nicht an eine Verlängerung, wie er dem Handelsblatt sagte. Ursula Winkler berichtet.
5: Künftig sieht Verkehrsminister Schnieder eher Entlastungsbedarf beim Güterverkehr. Er verweist auf dessen Auswirkungen. Diese Preise würden weitergegeben. Lebensmittel und Waren des täglichen Bedarfs würden teurer. Die Gefahr, dass es an den Zapfsäulen zu einem echten Kraftstoffmangel kommt oder Flugzeuge ohne Kerosin dastehen, sieht er zumindest kurzfristig nicht.
4: Wegen der geänderten Bedrohungslage soll die Reserve der Bundeswehr künftig eine größere Rolle spielen. Dafür bereitet das Verteidigungsministerium eine Gesetzesänderung vor. Es will künftig auch in Friedenszeiten die Möglichkeit haben, Reservisten zum Dienst zu verpflichten. In bestimmten Ausnahmen soll ein Einsatz von Reservisten nur bei Freiwilligkeit möglich sein, etwa bei Amtshilfe im Inland im Fall einer Naturkatastrophe oder bei Auslandseinsätzen. In Bayern fehlen Lebensmittelkontrolleure. Viele Stellen sind unbesetzt, besonders in einigen Landkreisen in Schwaben. Das teilt das Innenministerium auf Anfrage der SPD-Landtagsfraktion mit. Zuerst berichtet darüber hat die Augsburger Allgemeine. Den höchsten Anteil unbesetzter Stellen verzeichnet der Landkreis Günzburg mit 26%. Immer wieder hat es in den vergangenen Jahrzehnten Lebensmittelskandale gegeben, unter anderem mit Mäusen in einer Bäckerei oder erhöhten Dioxinwerten in Eiern. Oliver Glasner hat zum zweiten Mal in 4 Jahren einen Europapokal gewonnen und den Londoner Mittelklasse-Club Crystal Palace zum größten Erfolg seiner Geschichte geführt. Das Team des früheren Bundesliga-Trainers gewann das Finale der Conference League in Leipzig gegen den spanischen Vertreter Rayo Vallecano mit 1:0.
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6: Und wir schauen raus auf die A7 Füssen Richtung Ulm beim Kreuz um Echingen. Bei der Überleitung zur A8 Richtung Stuttgart steht ein defekter PKW. Der Standstreifen ist blockiert. Bitte gut aufpassen. Dann schauen wir auch gleich auf die A8 Stuttgart Richtung München. Da haben wir einen Stau zwischen dem Kreuz Ulm West und Oberelchingen. Plan mehr Zeit ein. Und nach wie vor die B12 Buchloe-Kempten zwischen Kraftesried und Kempten in beiden Richtungen. Gefahr durch ein Reh auf der Fahrbahn.
7: Ich habe Blitze für euch. Der erste in Augsburg-Wellenburger Straße und dann in Friedberg am Spielberg.
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6: Es geht durch die kurze Woche und zwar schnell. Wir sind schon angekommen am Donnerstag und ich glaube, wir dürfen langsam Richtung Wochenende mal schauen.
7: Und ihr wisst es ja, am Donnerstag gibt es immer unseren Outdoor-Tipp für alle, die es am Wochenende in die Berge zieht, aber die auch mal was anderes sehen wollen.
6: Wir holen uns gleich Inspiration, Geheimtipps und vieles mehr. Vielleicht kommt geballtes Wanderwissen von der Algo GmbH.
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1: Oh, Entschuldigung, liebe Radfahrer, bitte fahrt vorbei. Ja, genau, gute Fahrt euch.
2: Ja, heute sind wir nicht mit dem Radl unterwegs. Heute wird gewandert. Wo geht's denn hin am Wochenende?
3: Heute sind wir unterwegs auf der Tour Berg und See in Scheidegg. Wir haben eine Strecke von 16 Kilometern bei Berg und See und rechnen mit ungefähr 5,5 Stunden. Die Tour ist als schwer eingestuft und hat um die 400 Höhenmeter.
1: Wir sind unterwegs mit den Profis von der Allgäu GmbH. Melanie Deiber kennt sich aus. Es geht nach Scheidegg und es lohnt sich sehr.
3: Am schönsten sind die malerischen Blicke vom Hochberg in die Alpen. Und wenn man dann weiterläuft, sieht man dann nachher den riesen Panoramablick auf den Bodensee. Und für Familien, die auf der Strecke unterwegs sind, empfiehlt sich hier auch der Skywalk Allgäu. Der Baumwipfelpfad, der ja in Scheidegg zu Hause ist.
2: Möglichkeiten zum Einkehren habt ihr natürlich auch eine Menge, sowohl auf der Wanderung, beim Skywalk und auch in Scheidegg selbst. Die Empfehlungen von der Allgäu GmbH zum Essen sind übrigens die Kässpatzen.
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1: Und jetzt kommt was, das macht richtig Spaß, finde ich. Und zwar eine Zeitreise. Ich erzähle gar nicht viel, Franzi.
2: Stellt euch einfach mal vor, ihr könntet für einen Abend mehr als 1000 Jahre zurückreisen. Boah. Ihr lauft durch die Gassen von Donauwörth, entdeckt Geschichten, die fast in Vergessenheit geraten sind und von mutigen Persönlichkeiten, ungewöhnlichen Ideen und geheimnisvollen Ereignissen. Genau auf diese Reise nimmt euch morgen die Stadtführung mit, die heißt History and Mystery.
1: Oh, am Reimen sind sie auch noch.
2: Ja, wunderbar. Statt der bekannten Fakten erwarten euch spannende Geschichten, überraschende Wendungen und jede Menge Geheimnisse, die sich zwischen den alten Mauern der Stadt verbergen. Los geht's morgen um 18 Uhr. Ihr müsst euch dazu anmelden, aber alle Infos auf unserer Homepage radioschwaben.de.

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1: Es ist 7 Uhr und 27 Minuten. 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
2: Heute früh ist es meist freundlich. Bis zum Mittag wird es verbreitet warm. Am Nachmittag stehen etwa 24 bis 26 Grad an. Zwischen Nordschwaben und dem Allgäu bleibt es überwiegend trocken. Nur ganz vereinzelt ziehen lockere Wolken durch. In der kommenden Nacht kühlt es auf etwa 7 bis 13 Grad ab. Besonders im Allgäu und in Tallagen ist es frischer. Der Radio Schwaben 3-Tage-Trend. Morgen geht es nach frischem Start wieder oft sonnig und freundlich weiter. Später mit warmen 25 bis 27 Grad. Am Samstag nimmt die Bewölkung zu. Im Ostallgäu kann der Tag teils neblig beginnen. Nachmittags ist es aber noch einmal sehr warm. Zum Sonntag hin wird es unbeständiger mit Schauern und einzelnen Gewittern. Die aktuellen Wetterwerte. In Aichach 14 Grad und wolkenlos. In Füssen 14 Grad bei starker Bewölkung. In Burgau 15 Grad.
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4: Und eine Menge los. Wir schauen raus auf die A7 Füssen Richtung Ulm. Beim Kreuz um Elchingen bei der Überleitung zu A8 Richtung Stuttgart steht ein defekter PKW. Der Standstreifen ist blockiert. Dann haben wir nochmal die A8 Stuttgart Richtung München, da war Stau zwischen Ulm-Ost und Oberelchingen. Dann die A8 nochmal München Richtung Stuttgart, zwischen Zusmarshausen und Burgau besteht Gefahr durch eine ungesicherte Unfallstelle. Achtung, da steht ein brennendes Fahrzeug. Und die B12 nochmal Buchloe-Kempten, immer noch zwischen Kraftesried und Kempten, in beiden Richtungen Gefahr durch ein Reh auf der Fahrbahn.
5: Weiter geht's mit den Blitzern, der erste in Augsburg, Wellenburger Straße, dann in Friedberg am Spielberg und in Föhringen, Ulmer Straße.
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4: Wir sind mittendrin in einer absoluten Sommerwoche. Wie verbringt ihr so die Feierabende?
5: Also der Marius aus Bad Wörishofen hat sich gemeldet und er schreibt, bei uns wird jeden Abend gegrillt.
4: Ja.
5: Mit Fleisch, mal mit Fisch, mal wird gekocht direkt mit der Pfanne.
4: Boah.
5: Aber das Feeling ist, worauf es ankommt. Das will ich natürlich auch unter der Woche, so oft es geht. Nutzt es aus und genießt jeden Tag.
4: Das ist ein super Lebensmotto. Auch unter der Woche. Das Leben, Leben. Plant was Schönes. Heute Abend am besten gleich und lasst euch gut gehen. Und dann geht die Arbeit auch gleich schneller vorbei.
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0: Sonne spiegelt sich im Bodensee. Oh, die Felder im Lechfeld, die strahlen ganz in Gold und wir können gefühlt bis zum Horizont sehen beim Nördlinger Ries. Ein neuer Tag beginnt in unserer Region. Schön, dass ihr mit dabei seid. Hier ist Radio Schwaben und das Frühstücksradio.
1: Und jeder Tag bringt was Neues. Es geht immer weiter und deshalb tut sich auch ständig irgendwas bei uns. Wir bleiben gleich mal im Ries.
2: Wenn Sie gerne Radfahren, sind Sie im Ferienland Donauries genau richtig. Die Region bietet viele schöne, abwechslungsreiche Radtouren, die in unserer neu erschienenen Radkarte zusammengefasst sind. Das Highlight dabei sind sicherlich die 4 neu geplanten Touren, die in Zusammenarbeit mit dem Tourismusverband Ries-Ostalb entstanden sind und von Nördlingen Richtung Baden-Württemberg führen. Highlights sind hierbei sicherlich Opfingen, der Ipf, Schloss Baldern.
0: Ja, vorhin waren wir wandern im Allgäu, jetzt gehen wir radeln im Ries mit Katharina von Koblinski vom Ferienland Donau-Ries. Ja, die haben eine neue Radkarte, finde ich eine super tolle Idee, auch mal vielleicht für den nächsten Wochenendtrip.
1: Die Karte kann man kostenlos online bestellen, alle Infos gibt's natürlich auf unserer Homepage radioschwaben.de. Viel Spaß bei der nächsten Radeltour.

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1: Ja, das hoffe ich jetzt auch mal, dass sich der Kaffee von selbst macht, denn es ist natürlich das Ding am Morgen für viele. Ohne Kaffee geht gar nichts. Bei uns genau dasselbe natürlich, wenn man so früh aufsteht. Aber momentan bei den Temperaturen so ein richtig heißer Kaffee ist auch nicht immer so der Knaller. Mhm. Franzi, du hast was.
2: Ja, Eiskaffee selber machen. Mhm. Und ich rede jetzt nicht davon, den Kaffee kalt stellen und dann eine Kugel Eis reinmachen. Mhm. Nein, es gibt da einen viralen Trend. Aha. Der nennt sich Whipped Coffee oder Dangola Coffee. Also man nimmt dazu Instant-Kaffee, also diesen Bröselkaffee im Glas, tut den in ein verschraubbares Glas oder in eine Flasche und dann kommt Wasser drauf. Das schüttelt man ganz, ganz lang und ihr merkt, die Konsistenz, die verändert sich sehr schnell, die wird dann so richtig cremig. Das Ganze kommt dann in ein anderes Glas mit Eiswürfeln und dann gießt man das Ganze mit Milch auf oder so Kaffeesahne, wenn man hat, und dann rührt man das um und dann hat man einen richtig leckeren Eiskaffee.
1: Okay, also so ein bisschen mehr und nicht so das ganz klassische Rezept. Klingt aber sehr, sehr lecker. Mhm. Und meine Stimme verabschiedet sich schon wieder. Das ist ja wunderbar. Franzi hat das gestern für mich gemacht und ich muss sagen, es hat sehr, sehr gut geschmeckt.
2: Aber man kann natürlich auch noch Zucker reinmachen, wenn man das möchte. Das habe ich jetzt vergessen.
1: Das ist auch mal gut. Also, alle Infos gibt es natürlich nochmal auf radioschwaben.de beziehungsweise das ganze Rezept unter dem Reiter Lifestyle. Und ihr merkt schon, meine Stimme ist gleich weg. Deswegen gehen wir wieder in die Musik, ja? Lasst euch schmecken.
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3: Heute Vormittag ist es oft freundlich, dazu ziehen nur hier und da lockere Wolken durch und es ist meist schwach windig. Bis zum Nachmittag stehen angenehme 24 bis 26 Grad an. In der kommenden Nacht kühlt die Luft vor allem Richtung Allgäu auf 7 bis 11 Grad ab. Der Radio Schwaben 3-Tage-Trend. Morgen geht es in Bayerisch-Schwaben und im Allgäu wieder häufig sonnig und trocken weiter. Später mit rund 26 Grad noch etwas wärmer. Am Samstag ziehen besonders im Allgäu anfangs teils Nebelfelder durch. Danach ist es zunehmend wolkiger und sehr warm. Zum Sonntag hin ist das Wetter unbeständiger mit Schauern und einzelnen Gewittern. In Königsbrunn 14 Grad bei leichter Bewölkung, in Mindelheim 15 Grad bei leichter Bewölkung und in Jettingen-Scheppach 14 Grad.
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0: Es ist 7 Uhr und 58 Minuten. 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
5: Ich bin Oliver Urbanke. Guten Morgen. Um an neues Geld für seine Rechenzentren zu kommen, will der US-Konzern Meta neue Abo-Modelle für WhatsApp und Instagram einführen. Die Abos sollen rund 2 bis 3 Euro pro Monat kosten, teilt das Unternehmen mit. Bei WhatsApp gibt's im Abo unter anderem neue Sticker und Klingeltöne. Auf Instagram sollen Stories beispielsweise länger sichtbar sein. Mehr Geld im Freiwilligendienst verdienen, das fordert der Präsident des Deutschen Roten Kreuzes, Gröhe. Dem Redaktionsnetzwerk Deutschland sagte er, wer ein freiwilliges soziales Jahr leiste, sollte mindestens den BAföG-Höchstsatz von rund 990 Euro bekommen. Derzeit gibt's zwischen 350 und etwa 650 Euro. Bei so einem geringen Taschengeld können sich laut Gröhe nicht alle junge Menschen leisten, einen Freiwilligendienst anzutreten. Wegen eines Stellwerkausfalls bei Lüneburg ist der Bahnverkehr zwischen Hamburg und Berlin seit gestern stark beeinträchtigt. Nach Angaben der Bahn kann es auch heute noch zu Verspätungen und Zugausfällen kommen. Thomas Thonfeld berichtet.
6: Die Störung wird voraussichtlich erst im Laufe des Tages behoben, erklärt die Bahn. Aber wichtig, es fahren Züge zwischen Hamburg und Berlin, aber nur alle 2 Stunden. Reisende sollten sich online über ihre Verbindung informieren, bevor sie los müssen. Als Alternative bietet die Bahn auch Verbindungen mit Umsteigen in Hannover an. Die direkte Strecke zwischen Hamburg und Berlin wird ja seit August vergangenen Jahres generalsaniert. Am 14. Juni soll dann die direkte Verbindung wieder befahrbar sein.
5: Crystal Palace hat am Abend das Conference League-Finale gewonnen. In Leipzig setzten sich die von Oliver Glasner trainierten Londoner mit 1:0 gegen den spanischen Vertreter Rayo Vallecano durch.
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7: Und ich habe eine Meldung für euch von der A7 Füssen Richtung Ulm. Beim Kreuz Ulm-Elchingen bei der Überleitung zur A8 Richtung Stuttgart steht ein defekter PKW. Der Standstreifen ist blockiert. Bitte aufpassen. Und dann haben wir noch die A8 München Richtung Stuttgart. Zwischen Zusmarshausen und Burgau haben wir einen Stau. Da besteht Gefahr durch defekten LKW. Der rechte Fahrstreifen und der Standstreifen sind gesperrt.
8: Ich habe Blitzer für euch in Augsburg, Wellenburger Straße und die Blücher Straße, dann in Friedberg am Spielberg und in Vöhringen Ulmer Straße.
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7: Es geht rein in diesen Donnerstag-Arbeitstag mit den 80ern ab 8. Und was haben wir heute für ein spezielles Thema, Franzi?
8: Filmmusik. Und da haben wir schon 2 Sachen rausgesucht für euch. Die sind sehr spannend.
7: Ja, das ist echt klasse, was in den 80ern da bei den Filmen für Musik im Hintergrund lief. Das ist ja leider so ein bisschen weg, aber es kommt gerade wieder. Das finde ich sehr, sehr gut, dass viele Serien und Filme auf Musik zurückgreifen von Bands und so. Ich finde das richtig großartig. Mhm. Und 2 der größten Filmsongs der 80er haben wir gleich für euch. Und ich sage euch eins, die sind richtig gut.
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0: Ihr hört Radio Schwaben und die 80er ab 8 und heute geht's um ganz, ganz große Filmsongs. Franzi, du weißt noch nicht, was auf dich zukommt?
1: Nein.
0: Aber natürlich kennst du den Film Rocky.
1: Natürlich.
0: Und du weißt natürlich, um welchen Song es geht dann, oder?
1: Eye of the Tiger.
0: Natürlich, Eye of the Tiger. Was für ein geiler Song tatsächlich von der Band Survivor. Das ist einfach ein Klassiker. Aber heute kann man sich gar nicht vorstellen, diesen Film ohne diesen Song.
1: Mhm.
0: Damals war es aber anders, denn Sylvester Stallone, also der Schauspieler von Rocky, wollte unbedingt Another One Bites the Dust von Queen haben.
1: Echt, oder?
0: Der hat aber nicht bekommen.
1: Nein.
0: Queen hat Nein gesagt. Und dann ist er eben zu einer neuen Band, die war damals noch gar nicht so bekannt, eben aus Chicago, Survivor. Und das war Eye of the Tiger und direkt ihr großer Durchbruch.
1: Ach was.
0: Das war eine Geschichte,
1: das
0: oder?
1: Das ist cool.
0: Danke, Sylvester Stallone.

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0: Von einem großen 80er-Hit zum nächsten. Wir sind unterwegs bei den 80ern ab 8 hier auf Radio Schwaben durch die größten Filmsongs aus diesem Jahrzehnt. Mhm. Und jetzt kommen wir zu einem, das war die 1 in Amerika. Heute vor genau, ich muss kurz rechnen, 43 Jahren, Entschuldigung. und es geht um Flashdance Water Feeling. Die Musik wurde von Giorgio Moroder geschrieben, aber sie wollten eine Irene Cara als Sängerin.
1: Ja, und sie sagte zu, allerdings nur unter der Bedingung, dass sie selbst den Text schreiben will. Sie hat da sehr viel Herzblut dann reingesteckt und sehr viele Takes aufgenommen, bis sie am Ende zufrieden war. Und es hat sich definitiv gelohnt. Der wurde Nummer 1 in verschiedenen Ländern und hat 84 sogar einen Oscar gewonnen.
0: Wahnsinn, ja. Irene Cara sagte später, sie hat schon während der Aufnahme gespürt, dieser Song, das ist was ganz Besonderes. Das wird ein Riesenhit und deswegen gab es vielleicht auch den ein oder anderen Take mehr.

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3: Es ist 8 Uhr und 27 Minuten. 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
4: Heute gibt es bei uns viel Sonne, nur hier und da ziehen lockere Wolken durch. Am Nachmittag liegen die Temperaturen zwischen Nordschwaben und dem Allgäu bei warmen 24 bis 26 Grad. In der kommenden Nacht kühlt es unter klarem Himmel auf 7 bis 13 Grad ab. Der Radio Schwaben 3-Tage-Trend. Morgen geht es nach frischem Start erneut sonnig bis heiter weiter. Am Nachmittag werden 25 bis 27 Grad erreicht. Am Samstag ziehen vor allem am Morgen und Vormittag mehr Wolken oder örtlich Nebelfelder durch. Später wird es wieder wärmer und teils freundlich. Zum Sonntag hin zeigt es sich unbeständiger mit Schauern und einzelnen Gewittern. Aktuell liegen die Temperaturen in Hohnstetten bei 15 Grad und wolkenlosem Himmel, in Erkheim bei 16 Grad und klar Verhältnissen sowie in Genderkingen bei 16 Grad.
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5: Und ich habe eine Meldung für euch von der A7 Füssen Richtung Ulm. Beim Kreuz Ulm-Elchingen bei der Überleitung zur A8 Richtung Stuttgart steht ein defekter PKW. Der Standstreifen ist blockiert. Bitte aufpassen. Und dann haben wir noch die A8 München Richtung Stuttgart. Zwischen Zusmarshausen und Burgau haben wir einen Stau. Da besteht Gefahr durch defekten LKW. Der rechte Fahrstreifen und der Standstreifen sind gesperrt.
6: Ich habe Blitzer für euch in Augsburg, Wellenburger Straße und die Blücherstraße. Dann in Friedberg am Spielberg und in Vöhringen, Ulmer Straße.
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5: Wir wünschen euch einfach einen schönen Donnerstag. Hier sind Franzi und Lukas.
6: Hallöchen.
5: Und ja, wie immer an solchen ja doch warmen Tagen, wir sagen es immer wieder gern, viel trinken.
6: Oh ja.
5: Und natürlich auch
6: Eincremen.
5: Ganz, ganz wichtig, auch wenn ihr vielleicht nicht direkt in der Sonne seid, sobald es rausgeht, auf jeden Fall ein bisschen eincremen. Seid auf der sicheren Seite. Und ja, jetzt quatschen wir nicht mehr viel, sondern schicken euch Musik rüber. Habt einfach einen tollen Tag mit viel Sonne.
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0: Hier ist Radio Schwaben. Schön, dass ihr dabei seid. Und es ist wirklich sehr, sehr warm. Am Wochenende soll es ja auch richtig heiß werden. Aber kennt ihr eigentlich den heißesten Ort der Welt? Nein? Na dann hört mal Lukas Prosser zu, denn der kennt den.
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2: Oh, ganz schön heiß die letzten Tage, oder? Wunderschön am Baggersee natürlich, jetzt nicht unbedingt so schön im Büro oder auf der Baustelle. Aber wir schauen jetzt mal zum heißesten Ort der Welt. Stopp! Ich meinte temperaturmäßig der heißeste. Schauen wir doch zum Beispiel mal nach Dalol in Äthiopien. Hier liegt nämlich die Durchschnittstemperatur über das gesamte Jahr gemessen bei 34,7 Grad. Durchschnittstemperatur, ne? Oder auch total entspannt, die Dasht-e-Lut-Wüste im Iran. Die hat zum Teil eine Oberflächentemperatur von 70 Grad. Ist auch super, wenn einem die Schuhe unter den Füßen einfach mal wegschmelzen. Au! Aber kommen wir mal zur bisher höchsten Lufttemperatur, die jemals gemessen wurde. 56,7 Grad im Death Valley in Kalifornien. Zu Deutsch Tal des Todes. Das heißt halt auch nicht ohne Grund so, ne? Es ist eine Wüste und zugleich der trockenste Nationalpark in den ganzen USA. Erst in diesem Monat ist übrigens der deutsche Extremsportler Arda Saci durch das Death Valley gelaufen. Es ging um eine Strecke von 600 Kilometern in 123 Stunden bei über 50 Grad.
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2: Heute Vormittag ist es meist freundlich mit lockeren Wolken. Bis zum Mittag wird es verbreitet warm und am Nachmittag oft heiter. Nur ganz vereinzelt ziehen ein paar Wolkenfelder durch. In der kommenden Nacht kühlt es in Bayerisch-Schwaben und dem Allgäu auf etwa 7 bis 13 Grad ab. Der Radio Schwaben 3-Tage-Trend. Morgen geht es nach frischem Start wieder oft sonnig weiter. Später ist es verbreitet warm bis sommerlich mit 25 bis 27 Grad. Am Samstag ziehen vor allem im Allgäu anfangs teils Nebelfelder durch. Danach ist es häufiger wolkig und noch etwas wärmer. Zum Sonntag hin nimmt die Schauer- und Gewitterneigung zu. Die aktuellen Wetterwerte. In Fischach 17 Grad bei geringer Bewölkung. In Immenstadt 17 Grad und wolkenlos. In Weißenhorn 19 Grad.
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0: Es ist 8 Uhr und 58 Minuten. 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
4: Ich bin Oliver Urbanke. Guten Morgen. Im ersten Quartal dieses Jahres sind besonders viele Autobesitzerinnen und Besitzer von Verbrenner auf E-Auto umgestiegen. Das zeigt das E-Barometer des Versicherers Hug Coburg. Thomas Thonfeld fasst zusammen.
5: Es sind vor allem die jüngeren Autofahrer unter 40, die auf E-Autos umsteigen. Im März zum Beispiel fast doppelt so viele wie im Durchschnitt des Jahres 2025. In dem Monat hat es ohnehin besonders viele Umsteiger gegeben. Das war ja nach Beginn des Iran-Krieges, als die Spritpreise so in die Höhe geschossen sind. Vor allem ausländische E-Autos sind laut Untersuchung beliebt bei den Käufern. Ganz vorne in der Rangliste die tschechische VW-Tochter Skoda vor Tesla.
4: Bundesverkehrsminister Schnieder dämpft die Erwartungen an eine Verlängerung des Tankrabatts über den 1. Juli hinaus. Der Staat komme an die Grenze seiner Möglichkeiten, sagte der CDU-Politiker dem Handelsblatt. Schnieder sprach sich stattdessen dafür aus, in Zukunft vor allem den Güterverkehr in den Blick zu nehmen. Der habe große Auswirkungen auf das, was wir im Alltag an gestiegenen Kosten spüren. Medikamente werden falsch dosiert und Symptome oftmals nicht erkannt. Zum heutigen Internationalen Tag der Frauengesundheit hat Bundesgesundheitsministerin Wagen Fortschritte bei dem Thema angemahnt. Den Funke-Medien sagte sie, Frauen verdienen eine medizinische Gesundheitsversorgung, die ihr Geschlecht besser berücksichtige. Viel zu lange sei ignoriert worden, dass Frauen andere gesundheitliche Beschwerden und Symptome haben als Männer. Im Prozess um mutmaßliche Anschlagspläne auf ein Konzert von US-Star Taylor Swift wird heute am Landgericht Wiener Neustadt das Urteil erwartet. Ein 21-Jähriger hat gestanden, im August 2024 ein Attentat vor dem Ernst-Happel-Stadion in Wien geplant zu haben. Kurz vor dem Konzert wurde der Österreicher nach einem Tipp eines ausländischen Geheimdienstes festgenommen.
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2: Auf der A8 München Richtung Stuttgart zwischen Zusmarshausen und Burgau 4 Kilometer Stau mit bis zu 10 Minuten Zeitverlust. Dort ist wegen eines defekten LKW der rechte Fahrstreifen gesperrt. Auch der Standstreifen ist blockiert. Außerdem gibt es eine ungesicherte Unfallstelle und ein brennendes Fahrzeug. Vorsicht auf der B2 Donauwörth Richtung Augsburg zwischen Langweid in Langweid und Stettenhofen. Eine Holzlatte liegt auf dem linken Fahrstreifen. Und hier die neuesten Blitzer auf Radio Schwaben. In der Hugo-Eckener-Straße und der Blücher-Straße in Augsburg. Auf der Lenzfrieder-Straße in Kempten sowie auf der Ulmer Straße in Föhringen. Meldet Staus und Blitzer immer per WhatsApp unter 08000 11 82 11.
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2: Für ganz Bayerisch Schwaben und das Allgäu, auch am heutigen Donnerstag, begleite ich euch bis 15 Uhr. Durch diese Stunde begleitet euch Andrea Alimente. Viel Spaß!
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0: Es ist 9 Uhr und 24 Minuten. 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
1: Heute Vormittag ist es freundlich mit viel Sonne und nur lockeren Wolken. Bis zum Mittag ist es verbreitet warm bei schwachem Wind. In Bayerisch-Schwaben und im Allgäu liegen die Höchstwerte heute bei 24 bis 26 Grad. In der kommenden Nacht kühlt es auf 7 bis 13 Grad ab. Der Radio Schwaben 3-Tage-Trend. Morgen geht es meist sonnig und trocken weiter. Nach frischem Start ist es am Nachmittag erneut warm mit 25 bis 27 Grad. Am Samstag ziehen vor allem morgens teils dichtere Wolken oder Nebelfelder durch. Später ist es wieder freundlich und noch etwas wärmer. Am Sonntag ist das Wetter unbeständiger mit Schauern und örtlich auch Gewittern. Aktuell meldet Affing wolkenlos bei 18 Grad. Germeringen klar bei 18 Grad. Illertissen 18 Grad.
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1: Vorsicht auf der A8 München Richtung Stuttgart zwischen Leipheim und der Ausfahrt Raststätte Leipheim Süd. Dort liegen Reifenteile auf der Fahrbahn. Grund ist ein defekter LKW. Und hier die neuesten Blitzer auf Radio Schwaben. In der Hugo-Eckener-Straße und der Blücherstraße in Augsburg, auf der Otto-Hahn-Straße in Gersthofen, der Riedheimer Straße in Leipheim sowie der Lenz-Frieder-Straße in Kempten. Gute Fahrt mit Radio Schwaben.
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1: Wir liefern euch den perfekten Mix aus 80ern, 90ern und den Hits von heute. Für Königsbrunn, Dillingen und Sonthofen und ganz Bayerisch-Schwaben. Mein Name ist Andrea Alimente. Schön, dass ihr dabei seid. Und jetzt für euch alle Farben mit Baby Goodbye, The Joker von Steve Miller Band und Bonnie Tyler mit Holding Out for a Hero. Einen schönen Vormittag.
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1: Heute Vormittag ist es meist freundlich. Bis zum Mittag ziehen vor allem im Norden mehr Wolken durch. Sonst ist es oft heiter bis locker bewölkt und angenehm warm. Am Abend hält sich das freundliche Wetter meist. In der Nacht gehen die Temperaturen auf etwa 8 bis 14 Grad zurück. Der Radio Schwaben 3-Tage-Trend. Morgen gibt es in Bayerisch-Schwaben und im Allgäu nach frischem Start viel Sonne und nur wenige Wolken. Dazu später verbreitet 25 bis 27 Grad. Am Samstag ist es häufiger trüb. Im Ostallgäu kann der Tag mit Nebel beginnen, nachmittags ist es aber warm. Am Sonntag nimmt die Schauer- und Gewitterneigung wieder zu. In Friedberg 19 Grad bei wolkenlosem Himmel. In Marktoberdorf 18 Grad und klar. In Krumbach 21 Grad.
0: 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Es ist 9 Uhr und 59 Minuten. 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
2: Ich bin Oliver Urbanke. Es ist eine besondere Entscheidung. Rund 80 Jahre nach dem Ende des Zweiten Weltkriegs und der Ermordung von 6 Millionen Jüdinnen und Juden kommt die israelische Holocaust-Gedenkstätte Yad Vashem nach Deutschland. Und zwar mit 2 Standorten. In München soll ein Bildungszentrum der Gedenkstätte entstehen und in Leipzig eine Außenstelle, heißt es aus Jerusalem. Die Gewerkschaft Verdi macht Druck gegen vorgesehene Ausgabenbremsen bei den Krankenhäusern im Sparpaket der Bundesregierung. Klinikpersonal in mehreren deutschen Städten ist heute zu Protestaktionen aufgerufen. Ursula Winkler berichtet.
3: Um Finanzlöcher zu stopfen und höhere Zusatzbeiträge zu vermeiden, sollen die Kosten im Gesundheitswesen im kommenden Jahr um 16,3 Milliarden Euro gesenkt werden. Die Krankenhäuser sind der größte Posten. Sie sollen ihre Ausgaben den Plänen nach um 4,6 Milliarden Euro drücken. Von Verdi heißt es, die Beschäftigten seien wütend über die wörtlich Sparorgie von Gesundheitsministerin Wacken. Schon jetzt fehle Personal. Dieser Zustand würde sich dramatisch verschlimmern.
2: Arbeitnehmerinnen und Arbeitnehmer haben seit Jahresbeginn im Schnitt mehr von ihrem Lohn. Die Löhne sind erneut schneller gestiegen als die Verbraucherpreise. Das Statistische Bundesamt meldet einen Reallohnanstieg um 1,8% im Vergleich zum Vorjahreszeitraum. Dadurch steigt gleichzeitig auch die Kaufkraft der Menschen. Wer nach Deutschland flüchtet, stößt vor allem in den ersten Jahren nach der Ankunft auf Hürden im Gesundheitssystem. Das zeigen die Ergebnisse einer Studie des Deutschen Instituts für Wirtschaftsforschung. Neben langen Wartezeiten erschweren auch finanzielle Belastungen und teils große Entfernungen eine rasche Behandlung, heißt es. Auch aus ökonomischer Sicht sei diese Unterversorgung problematisch, da das langfristig zu höheren Kosten im Gesundheitssystem führe.
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1: Auf der A8 München Richtung Stuttgart zwischen Zusmarshausen und Burgau staut es sich auf 4 Kilometern. Ihr verliert bis zu 10 Minuten. Und hier die neuesten Blitzer auf Radio Schwaben. Auf der Hugo-Eggener-Straße in Augsburg und der Otto-Hahn-Straße in Gersthofen. Auf der Riedheimer-Straße in Leipheim, der Im-Enstädter-Straße in Oberstaufen sowie der Babenhauser-Straße in Oberroth gibt es eine Abstandsmessung. Auf der A96 bei Penzing meldet Staus und Blitzer immer per WhatsApp unter 08000 11 82 11.
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1: Es ist 10 Uhr und 27 Minuten. 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
2: Zum Start in diesen Vormittag ist es noch häufig freundlich, bis zum Mittag und Nachmittag leicht bewölkt und angenehm warm mit 24 bis 26 Grad. Am Abend ist es meist trocken, in der Nacht kühlt es vor allem im Allgäu auf 7 bis 10 Grad ab. Der Radio Schwaben 3-Tage-Trend. Morgen ist es oft sonnig, später gibt es wieder viel freundliches Wetter und am Nachmittag sommerlich warme 25 bis 27 Grad. Am Samstag ziehen zwischen Nordschwaben und dem Allgäu anfangs teils Nebelfelder durch. Danach ist es verbreitet wärmer, aber auch wolkiger. Zum Sonntag hin nimmt die Schauer- und Gewitterneigung zu. Insgesamt zeigt sich das Wetter unbeständiger. Aktuell meldet Kissing 20 Grad und wolkenlos, Nesselwang 21 Grad und klar, sowie Nördlingen 20 Grad.
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2: Auf der B17 Augsburg Richtung Landsberg staut es sich in Augsburg zwischen Bärenkeller, Oberhausen Süd und dem Ortsausgang auf 2 Kilometern mit bis zu 15 Minuten Zeitverlust. Vorsicht auf der ST 2030 Bieberbach Richtung Dillingen zwischen Binswangen und Kicklingen. Ein Spanngurt liegt auf der Fahrbahn. Und hier die neuesten Blitzer auf Radio Schwaben. In der Familie Einsteinstraße in Augsburg und auf der Otto-Hahn-Straße in Gersthofen. In der Riedheimer Straße in Leipheim sowie in der Immenstädter Straße in Oberstaufen und auf der Babenhauser Straße in Oberroth. Auf der A96 bei Penzing gibt es eine Abstandsmessung, die kostenfreie Verkehrs- und Blitzer-Hotline 08000 11 82 11.
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2: Wir bringen euch die stärksten Hits direkt ins Ohr. Für Königsbrunn, Dillingen und Kaufbeuren und ganz bayerisch Schwaben. Auch am heutigen Donnerstag begleite ich euch bis 15 Uhr. Und jetzt für euch Michael Schulte mit 5 AM, Heat of the Moment von Asia und Ace of Base mit Always Have, Always Will. Ich wünsche euch viel Spaß.
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2: Heute Mittag ist es bei uns freundlich, mit viel Sonne und nur lockeren Wolken. Bis zum Nachmittag stehen angenehme 25 bis 26 Grad an. Dazu ist der Wind meist schwach. Am Abend hält sich das freundliche Wetter noch längere Zeit. In der Nacht kühlt es in Bayerisch-Schwaben und dem Allgäu auf 7 bis 12 Grad ab. Dazu kann sich örtlich Nebel bilden. Der Radio Schwaben 3-Tage-Trend. Morgen geht es oft sonnig und freundlich weiter. Später ziehen stellenweise mehr Wolken auf. Am Samstag ist es erst teils neblig, danach wieder warm, insgesamt aber wolkiger. Zum Wochenende hin steigt die Gewitterneigung etwas an. Die aktuellen Wetterwerte: in Meitingen 20 Grad und wolkenlos, in Babenhausen 21 Grad und klar, in Dillingen 20 Grad.
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0: Es ist 10 Uhr und 59 Minuten. 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
4: Ich bin Moritz Einzel. Es ist die erste internationale Außenstelle überhaupt und dann ausgerechnet in Deutschland. Rund 80 Jahre nach dem Ende des Zweiten Weltkriegs bekommt die israelische Holocaust-Gedenkstätte Yad Vashem ein Bildungszentrum in München. Bayerns Ministerpräsident Söder spricht von einer großen Ehre. Bayern werde für Yad Vashem ein gutes Zuhause sein. Eine weitere Außenstelle soll in Leipzig entstehen. Die Zahl der Hautkrebspatienten in deutschen Krankenhäusern hat sich in den vergangenen 20 Jahren fast verdoppelt. Das belegen Zahlen des Statistischen Bundesamts. 2024 waren es 120.000 stationär mit Hautkrebs behandelte Patienten und damit 95% mehr als noch 2004. Ein Grund ist die alternde Bevölkerung. Das Hautkrebsrisiko steigt mit dem Alter deutlich an. Leckeier, Lackaffe, Pinocchio. Was ist erlaubte Kritik und was eine Beleidigung von Bundeskanzler Merz? Das Amtsgericht Heilbronn hat jetzt einen Strafbefehl wegen eines Facebook-Posts erlassen. Thomas Thonfeld berichtet.
5: Es bestehe kein sachlicher Zusammenhang zur politischen Arbeit, sondern die Ehrverletzung stehe im Vordergrund. So begründet die Behörde den Strafbefehl und verhängte 30 Tagessätze. Der Begriff Lackaffe stand in einem von fast 400 Facebook-Posts zu einem Besuch des Kanzlers in Heilbronn vergangenes Jahr. Übrigens, wenn Merz Pinocchio genannt werde, sei das laut Staatsanwaltschaft zulässige Machtkritik, keine Beleidigung.
4: In Österreich hat der voraussichtlich letzte Tag im Prozess um mutmaßliche Anschlagspläne auf ein Konzert von US-Star Taylor Swift begonnen. Vor dem Landesgericht Wiener Neustadt werden am Vormittag die Plädoyers gehalten. Ein Urteil könnte bis zum Abend fallen. Der angeklagte 21-jährige Österreicher hat gestanden, im August 2024 ein Attentat vor dem Ernst-Happel-Stadion in Wien geplant zu haben. Um an neues Geld für seine Rechenzentren zu kommen, will der US-Konzern Meta neue Abo-Modelle für WhatsApp und Instagram einführen. Die Abos sollen rund 2 bis 3 Euro pro Monat kosten, teilt das Unternehmen mit. Bei WhatsApp gibt's im Abo unter anderem neue Sticker und Klingeltöne.
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2: Auf der B17 Augsburg Richtung Landsberg zwischen Bärenkeller und Oberhausen Süd in Augsburg und Bismarcktunnel in Stadtbergen. 2 Kilometer Stau, ihr verliert bis zu 13 Minuten. Und hier die neuesten Blitzer auf Radio Schwaben. In der Bobinger Straße und der Schertlinstraße in Augsburg sowie auf der B16 bei Günzburg, an der Hans-Böckler Straße in Sonthofen und auf der A96 bei Penzing gibt es eine Abstandsmessung. Kommt gut ans Ziel.
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1: Es ist 11 Uhr und 26 Minuten. 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
2: Heute ist es freundlich und warm. Mit viel Sonne, lockeren Wolken und meist nur schwachem Wind. Am Abend ist es oft noch angenehm. In der Nacht kühlt es in Bayerisch-Schwaben und im Allgäu auf etwa 7 bis 14 Grad ab. Im Ostallgäu örtlich mit Nebelfeldern.
3: Der Radio Schwaben 3-Tage-Trend.
2: Morgen ist es meist sonnig, später verbreitet freundlich bis leicht bewölkt und mit 25 bis 27 Grad frühsommerlich warm. Am Samstag ziehen zunächst mehr Wolken durch, nachmittags lockert es teils wieder auf. Zum Sonntag ist es unbeständiger mit Schauern und einzelnen Gewittern, dabei gehen die Temperaturen etwas zurück. Im Moment in Großaltingen 21 Grad bei geringer Bewölkung. Sonthofen 23 Grad und wolkenlos sowie Möttingen 21 Grad.
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2: Auf der B16 Kaufbeuren Richtung Füssen. In Füssen auf der Augsburger Straße bis zur Sebastianstraße zwischen Strausbergstraße und König-Ludwig-Brücke. 1 Kilometer Stau mit bis zu 9 Minuten Zeitverlust. Und hier die neuesten Blitzer auf Radio Schwaben. In Augsburg auf der Bobinger Straße und der Schertlinstraße, auf der Augsburger Straße in Kaufbeuren, der Schwiftinger Straße in Landsberg sowie an der Hans-Böckler Straße in Sonthofen. Auf der A96 bei Leutkirch gibt es eine Abstandsmessung. Die kostenfreie Verkehrs- und Blitzerhotline 08000 11 82 11.
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2: Jetzt wieder die schönste Musik für euch. Von Nordschwaben bis ins Allgäu. Für euch am Mikro Andrea Alimente. Und jetzt für euch Teddy Swims mit Mr. Know-It-All, Daddy Cool von Bonnie M. und Depeche Mode mit Just Can't Get Enough.
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2: Heute ist es freundlich und warm, mit viel Sonne und nur ein paar lockeren Wolken. Am Abend ist es in Bayerisch Schwaben und dem Allgäu meist klar oder nur leicht bewölkt. Dazu geht kaum mehr als ein schwacher Wind. In der Nacht kühlt es vor allem im Allgäu auf etwa 7 bis 12 Grad ab. Der Radio Schwaben 3-Tage-Trend. Morgen ist es oft sonnig, später verbreitet freundlich und warm mit 25 bis 27 Grad. Am Samstag ziehen besonders im Allgäu und Richtung Alpenrand mehr Wolken auf. Örtlich beginnt dort der Tag mit Nebel, ehe es nachmittags wieder sehr warm ist. Zum Wochenende hin bleibt es insgesamt warm, dann aber unbeständiger mit Schauern und einzelnen Gewittern. Im Moment in Untermaltingen 21 Grad und wolkenlos. In Jengen 20 Grad und klar. Sowie in Mertingen 22 Grad.
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0: Es ist 11 Uhr und 58 Minuten. 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
4: Ich bin Moritz Einzel. Die israelische Holocaust-Gedenkstätte Yad Vashem bekommt einen Ableger in Deutschland. In München soll ein Bildungszentrum entstehen. Florian Klaus berichtet.
5: Es ist der Gedenkstätte zufolge ihr erstes Bildungszentrum außerhalb Israels. München wurde laut Yad Vashem auch wegen seiner strategisch günstigen Lage ausgewählt. Eine Außenstelle soll außerdem in Leipzig entstehen. Die Gedenkstätte erklärte, dass sich Antisemitismus weltweit weiter ausbreitet und verzerrte Darstellungen des Holocaust zunehmen. Die Eröffnung des neuen Bildungszentrums ist innerhalb von 3 Jahren geplant.
4: Der Tankrabatt soll noch bis Ende Juni die preislichen Folgen des Iran-Kriegs an den Zapfsäulen dämpfen. Verkehrsminister Schnieder ist aber skeptisch, was eine Verlängerung der Maßnahme angeht. Dem Handelsblatt hat der CDU-Politiker gesagt, der Staat komme irgendwann an die Grenze seiner Möglichkeiten. Schnieder sprach sich dafür aus, jetzt den Güterverkehr in den Blick zu nehmen. In deutschen Krankenhäusern sind zuletzt fast doppelt so viele Menschen mit Hautkrebs behandelt worden wie noch vor 20 Jahren. 2024 waren es mehr als 120.000 Hautkrebspatienten, die stationär behandelt wurden. 95% mehr als 2004, teilte das Statistische Bundesamt mit. Mit dem Alter steigt das Hautkrebsrisiko an. Außerdem werden heute mehr Fälle erkannt. Heute ist Internationaler Tag der Frauengesundheit. Er soll Aufmerksamkeit schaffen, die auch laut einer neuen Forsa-Umfrage dringend nötig ist. Demnach hat gut ein Drittel der befragten Ärztinnen und Ärzte angegeben, dass sie während des Medizinstudiums nicht gelernt haben, dass sich Erkrankungen bei Frauen und Männern unterschiedlich äußern können. Fußballprofi Nick Woltemade hat es nicht nur in den WM-Kader von Bundestrainer Julian Nagelsmann geschafft, sondern auch ins Mickey-Maus-Magazin. In der neuen Ausgabe findet sich der deutsche Nationalspieler als Nick Woltemessi wieder. Gemeinsam mit Tick, Trick und Track sucht er einen verlorenen Glücksbringer seines Mannschaftskollegen.
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2: Vorsicht auf der A96 Lindau Richtung München. Zwischen Buchloe Ost und Landsberg West liegt ein Spanngurt auf dem rechten Fahrstreifen. Auf der B17 und B300 Landsberg Richtung Augsburg, zwischen Göggingen, Ausfahrt Gabelsberger Straße in Augsburg und dem Bismarcktunnel in Stadtbergen staut es sich auf 2 Kilometern. Der Zeitverlust beträgt bis zu 10 Minuten. Und hier die neuesten Blitzer auf Radio Schwaben. In Augsburg auf der Berliner Allee und der Bobinger Straße, auf der B16 bei Günzburg, in der St. Anna Straße in Bad Wörishofen sowie auf der Augsburger Straße in Kaufbeuren. Kommt's gut an!
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2: Für das Ries, die Region Augsburg und das Allgäu. Ob im Auto, bei der Arbeit oder zu Hause. Egal wo ihr seid, wir sind bei euch. Andrea Alimente begleitet euch durch den Donnerstag. Hier ist die nächste Musikrunde.
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3: Es ist 12 Uhr und 25 Minuten. 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
4: Heute Mittag ist es freundlich und warm. Bis zum Nachmittag gibt es viel Sonne mit lockeren Wolken und meist nur schwachen Wind. Am Abend bleibt es oft noch längere Zeit angenehm. In der Nacht kühlt es dann auf etwa 7 bis 14 Grad ab, in Augsburg-Stadt etwas milder. Der Radio Schwaben 3-Tage-Trend. Morgen ist es in Bayerisch-Schwaben und dem Allgäu verbreitet sonnig. Später erneut freundlich und warm mit 25 bis 27 Grad. Am Samstag ziehen vor allem im Allgäu anfangs teils Nebelfelder durch. Danach ist es dichter bewölkt und noch etwas wärmer. Zum Sonntag hin ist es warm, aber die Luft ist unbeständiger mit Schauern und einzelnen Gewittern. Im Moment haben wir in Gersthofen 22 Grad bei wolkenlosem Himmel, in Wertach 21 Grad bei klarem Himmel und in Nordendorf 22 Grad.
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4: Auf der A8 Stuttgart Richtung München ist zwischen Friedberg und Dasing wegen einer Baustelle der rechte Fahrstreifen gesperrt. Und hier die neuesten Blitzer auf Radio Schwaben. In der Zollernstraße und am Oberen Graben in Augsburg. Auf der Hattenbergstraße in Bobingen, in der Augsburger Straße in Kaufbeuren sowie in der Kemptener Straße in Haldenwang. In der St. Anna Straße in Bad Wörishofen und in der Legauer Straße in Lautrach. Kommt's gut an.
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4: Für das Ries, die Region Augsburg und das Allgäu. Ob im Auto, bei der Arbeit oder zu Hause. Egal wo ihr seid, wir sind bei euch. Starten wir rein, mein Name ist Andrea Alimente. Und jetzt für euch Taylor Swift mit Elizabeth Taylor, It Is My Life von Talk Talk und Tears for Fears mit Sowing the Seeds of Love. Einen schönen Mittag mit Radio Schwaben.
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2: Der frühe Nachmittag bringt viel Sonne und nur lockere Wolken. Bis zum Abend ist es freundlich und warm. Später liegen die Temperaturen bei etwa 8 bis 14 Grad. Der Radio Schwaben 3-Tage-Trend. Morgen ist es oft sonnig, im Ostallgäu örtlich mit Frühnebel. Danach verbreitet freundlich und warm mit 26 bis 28 Grad in Bayerisch-Schwaben und dem Allgäu. Am Samstag ziehen mehr Wolken auf. Die Sonne zeigt sich nur noch zeitweise. Am Sonntag wird es unbeständiger, mit Schauern und einzelnen Gewittern. Zwischen Donau und den Alpen bleibt es dabei weiterhin warm. Im Moment in Dasing 22 Grad bei wolkenlosem Himmel. In Mauerstetten 21 Grad und klar. Sowie in Monheim 21 Grad.
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0: Es ist 12 Uhr und 58 Minuten. 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
4: Ich bin Moritz Einzel. In deutschen Krankenhäusern sind zuletzt fast doppelt so viele Menschen mit Hautkrebs behandelt worden wie noch vor 20 Jahren. Das geht aus aktuellen Zahlen des Statistischen Bundesamtes hervor. Ursula Winkler berichtet.
5: Die Forscher sehen vor allem zwei Gründe für die gestiegenen Zahlen. Zum einen wird die Bevölkerung immer älter und im Alter steigt das Hautkrebsrisiko deutlich. Zum anderen werden heute vermutlich viel mehr Fälle erkannt. Experten zufolge ist der wichtigste Risikofaktor für fast alle Hautkrebsarten die UV-Strahlung. Konsequenter Sonnenschutz ist also das A und O.
4: Im Skandal um die Misshandlung von Häftlingen in der JVA Gablingen offenbaren ARD-Recherchen eine neue Dimension. Demnach deuten Chatnachrichten von Gefängnismitarbeitern auf eine Lust am Quälen hin. Nach mutmaßlichen Misshandlungen sei die Rede von Spaß und einem geilen Tag. Gegen 13 Bedienstete der Gablinger JVA wurde Anklage erhoben. Die EU-Kommission hat wegen illegaler Produkte eine Strafe in Höhe von 200 Millionen Euro gegen den chinesischen Online-Marktplatz Temu verhängt. Das Unternehmen habe die Risiken und Schäden für Verbraucherinnen und Verbraucher nicht ordnungsgemäß bewertet und verstoße damit gegen EU-Recht, teilte die Brüsseler Behörde mit. Die geplante deutsche Zweigstelle der Holocaust-Gedenkstätte Yad Vashem kommt nach München. Eine Außenstelle ist in Leipzig geplant. Ziel ist es laut Bundesbildungsministerin Prien, die Erinnerungsarbeit und den Kampf gegen Antisemitismus weiter zu stärken. Gerade junge Menschen wüssten zu wenig über den Holocaust. Der Körper des als Timmy bekannten toten Buckelwals bleibt nun doch auf der dänischen Insel Anholt und wird direkt am Strand obduziert. Die dänische Umweltbehörde kündigte an, der Wal werde im Laufe des Wochenendes an Land gezogen. Ein Versuch, den Kadaver in einen Hafen zu schleppen, war gescheitert. Timmy war nach der Strandung vor der deutschen Ostseeküste von einer Privatinitiative in die Nordsee gebracht worden.
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2: Vorsicht auf der A8 Stuttgart Richtung München. Zwischen Zusmarshausen und Adelsried liegt ein Reifenmantel auf dem mittleren Fahrstreifen. Auf der B17 und B300 Landsberg Richtung Augsburg staut es sich zwischen Stadt Bergen-Leitershofen und Gersthofen-Süd-Postzentren in Augsburg auf 4 Kilometern. Zeitverlust bis zu 23 Minuten und zwischen Stadtbergen und Bärenkeller Oberhausen Süd in Augsburg ebenfalls auf 4 Kilometern. Zeitverlust bis zu 16 Minuten. Und hier die neuesten Blitzer auf Radio Schwaben. In der Zollernstraße und am oberen Graben in Augsburg. Auf der Hauptstraße in Breitenbrunn sowie in der Hattenbergstraße in Bobingen und der St. Anna Straße in Bad Wirrishofen. Die kostenfreie Verkehrs- und Blitzer-Hotline 08000 11 82 11.
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2: Und jetzt mehr 80er, 90er und aktuelle Hits für ganz Bayerisch-Schwaben und das Allgäu. Im Studio für euch Andrea Alimente. Einen schönen Mittag. Und jetzt zurück zur Musik.
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0: Es ist 13 Uhr und 25 Minuten. 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
1: Heute ist es bei uns freundlich und warm, mit viel Sonne und nur lockeren Wolken. Am Abend ziehen stellenweise ein paar dichtere Wolkenfelder durch. In der Nacht stehen 8 bis 14 Grad an, im Ostallgäu sind örtlich auch Nebelfelder möglich.
2: Der Radio Schwaben 3-Tage-Trend.
1: Morgen ist es oft sonnig, danach freundlich und warm mit 26 bis 28 Grad. Am Samstag nehmen in Bayerisch-Schwaben und im Allgäu die Wolken zu. Nach einem teils noch freundlichen Start ist es im Tagesverlauf häufiger bedeckt. Am Sonntag ist es unbeständiger, mit Schauern und einzelnen Gewittern, vor allem zwischen Nordschwaben und dem Allgäu. Die aktuellen Wetterwerte. In Aindling 23 Grad und wolkenlos. In Kempten am Rathaus 24 Grad und klar. In Nersingen 23 Grad.
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1: Auf der B17 Landsberg Richtung Augsburg zwischen Bärenkeller Oberhausen Süd und Gersthofen Süd, Postzentren in Augsburg, steht ein defekter PKW. Außerdem staut es sich auf der B17 und B300 Landsberg Richtung Augsburg zwischen Stadtbergen und Bärenkeller Oberhausen Süd in Augsburg sowie zwischen Stadtbergen Leitershofen und Gersthofen Süd Postzentren in Augsburg auf jeweils 4 Kilometern. Der längste Zeitverlust beträgt bis zu 23 Minuten. In Augsburg auf dem Oberbürgermeister Müllerring zwischen Leitershofen Fersee Süd und Bärenkeller Oberhausen Süd ebenfalls 4 Kilometer Stau mit bis zu 16 Minuten Zeitverlust. Und hier die neuesten Blitzer auf Radio Schwaben. In der Gabelsberger Straße und der Zollernstraße in Augsburg, auf der Hadubertstraße in Friedberg, der Hattenbergstraße in Bobingen und der St. Anna-Straße in Bad Wörishofen. Kommt gut ans Ziel.
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1: 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Diese Stunde ist für alle, die arbeiten müssen. Freut euch auf D-Tray O mit End of Beginning, Best of Both Worlds von Robert Palmer und Bryan Adams mit Summer of 69.
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1: Zum Start in diesen Nachmittag ist es noch oft freundlich und warm. Bis zum Abend zieht stellenweise lockere Bewölkung durch. In der Nacht kühlt es deutlich ab, im Ostallgäu teils auf nur 7 bis 9 Grad. Sonst ist es meist klar oder nur leicht bewölkt. Der Radio Schwaben 3-Tage-Trend. Morgen ist es örtlich mit etwas Frühnebel im Allgäu, danach verbreitet freundlich und warm mit 26 bis 28 Grad. Am Samstag nehmen die Wolken im Tagesverlauf zu, es bleibt aber noch meist trocken und etwas wärmer. Zum Sonntag ist es unbeständiger mit Schauern und einzelnen Gewittern in Bayerisch-Schwaben und dem Allgäu. Im Moment meldet Rehling Regen bei 23 Grad. In Bad Hindelang 24 Grad und wolkenlos. In Asbach-Beumenheim 24 Grad.
0: 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Es ist 13 Uhr und 56 Minuten. 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
2: Ich bin Moritz Einzel. Die EU-Kommission hat wegen illegaler Produkte eine Strafe in Höhe von 200 Millionen Euro gegen den chinesischen Online-Marktplatz Temu verhängt. Das Unternehmen habe die Risiken und Schäden für Verbraucher nicht ordnungsgemäß bewertet und verstoße damit gegen EU-Recht. Aus Brüssel, Dieter Ebeling.
3: Von einem besonders schwerwiegenden Verstoß gegen EU-Regeln sprach die Kommission. 130 Millionen EU-Bürger seien bei Temu Kunden und das Risiko für sie sei zu groß. So sei ein hoher Prozentsatz von Ladegeräten mangelhaft gewesen. Zu viele Babyspielzeuge hätten zu viele Chemikalien enthalten und bei anderen habe Erstickungsgefahr bestanden. Temu kümmere sich zu wenig um die Sicherheit der verkauften Produkte.
2: Falschinformationen im Netz sind für die große Mehrheit der Menschen in Deutschland alltäglich geworden. 9 von 10 Menschen hierzulande stoßen auf absichtlich verbreitete falsche oder irreführende Infos. Das geht aus einer repräsentativen Umfrage des Digitalverbands Bitkom hervor. Jeder Zweite hat demnach schon mal Inhalte weitergeleitet, obwohl es Zweifel gab, dass sie stimmen. In München soll ein Bildungszentrum der Holocaust-Gedenkstätte Yad Vashem entstehen. Außerdem soll es eine Außenstelle in Leipzig geben, hat die Gedenkstätte in Jerusalem mitgeteilt. Es handelt sich um den ersten Ableger von Yad Vashem in einem anderen Land. Das Bildungszentrum soll die jüdische Perspektive in der deutschen Erinnerungskultur stärken. Bundesverkehrsminister Schnieder ist skeptisch, ob der sogenannte Tankrabatt über den 1. Juli hinaus verlängert wird. Irgendwann komme der Staat an seine Grenzen, sagte er dem Handelsblatt. Mit dem Tankrabatt senkte die Bundesregierung die Energiesteuern auf Benzin und Diesel zum 1. Mai um knapp 17 Cent pro Liter. Der tote Buckelwal, bekannt unter dem Namen Timmy, soll jetzt auf der dänischen Insel Anholt obduziert werden. Das hat die zuständige Umweltbehörde mitgeteilt. Das Tier soll am Wochenende aus dem flachen Wasser an Land gezogen werden. Versuche, den inzwischen aufgeblähten Wal in tieferes Gewässer zu ziehen, um ihn in einen dänischen Hafen zu bringen, waren gescheitert.
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1: Auf der B17 Landsberg Richtung Augsburg zwischen Stadtbergen, Leitershofen und Bärenkeller Oberhausen Süd in Augsburg staut es sich auf 3 Kilometern mit bis zu 13 Minuten Zeitverlust. Zwischen Bärenkeller Oberhausen Süd und Gersthofen Süd, Postzentren in Augsburg, besteht Gefahr wegen eines defekten Pkw. Und zwischen Stadtbergen, Leitershofen und Gersthofen Süd, Postzentren in Augsburg, staut es sich auf 4 Kilometern mit bis zu 23 Minuten Zeitverlust. Und hier die neuesten Blitzer auf Radio Schwaben. In der Zollernstraße und am Oberen Graben in Augsburg. In der Hardubertstraße in Friedberg. In der Hattenbergstraße in Bobingen. Sowie in der St. Anna-Straße in Bad Wörishofen ein Blitzer. Kommt's gut an!
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1: Und jetzt mehr 80er, 90er und aktuelle Hits für ganz Bayerisch Schwaben und das Allgäu. Ich begleite euch noch bis 15 Uhr auf Radio Schwaben. Viel Spaß. Und jetzt zurück zur Musik.
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1: Es ist 14 Uhr und 26 Minuten. 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
2: Heute Nachmittag haben wir freundliches Frühsommerwetter mit viel Sonne, nur lockeren Wolken und meist schwachem Wind. Am Abend ist es oft klar, in der Nacht kühlt es deutlich ab auf etwa 7 bis 13 Grad, im Ostallgäu örtlich mit Nebelfeldern. Der Radio Schwaben 3-Tage-Trend. Morgen ist es nach frischer Früh meist sonnig, am Nachmittag angenehm warm mit 26 bis 28 Grad. Am Samstag ziehen zunächst mehr Wolken durch, später ist es aber häufig trocken und noch etwas wärmer. Zum Sonntag hin ist es unbeständiger, mit Schauern und einzelnen Gewittern in Bayerisch-Schwaben und dem Allgäu. Derzeit in Inningen 23 Grad und wolkenlos, in Oberstdorf 25 Grad und klar und in Holzheim 24 Grad.
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2: Alles frei auf den Straßen. Keine Staus oder Verkehrsbehinderungen in der Region. Und hier die neuesten Blitzer auf Radio Schwaben. In der Sportplatzstraße und der Zollernstraße in Augsburg sowie auf der B16 bei Günzburg, auf der Elatisser Straße in Unterroth und der Legauer Straße in Lautrach sowie der Albert-Schweitzer Straße in Sonthofen. Die kostenfreie Verkehrs- und Blitzer-Hotline 08000 11 82 11.
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2: Der beste Musikmix aus 80ern, 90ern und aktuellen Hits für das Ries, die Region Augsburg und das Allgäu. Es geht durch den Donnerstag. Ich wünsche euch viel Spaß. Und jetzt für euch Nico Santos mit All Time High. Wouldn't It Be Good von Nick Kershaw und Queen mit You Don't Fool Me. Und jetzt rein in die nächste halbe Stunde.
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1: Am Nachmittag haben wir freundlich warmes Frühsommerwetter. Bis zum Abend ist es meist heiter oder nur locker bewölkt bei kaum Wind. In der Nacht kühlt es vor allem im Allgäu auf etwa 7 bis 12 Grad ab. Örtlich ist dort auch Nebel möglich. Der Radio Schwaben 3-Tage-Trend. Morgen ist es oft sonnig, später zeigt sich verbreitet die Sonne und mit 26 bis 28 Grad ist es noch etwas wärmer. Am Samstag ziehen mehr Wolken auf, nach Frühnebel im Ostallgäu ist es aber meist trocken und sehr warm. Zum Wochenstart ist es unbeständiger, mit Schauern und einzelnen Gewittern in Bayerisch-Schwaben und dem Allgäu. Derzeit in Pöttmes 25 Grad bei starker Bewölkung, in Obergünzburg 22 Grad bei wolkenlosem Himmel und in Bissingen 24 Grad.
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0: Es ist 14 Uhr und 59 Minuten. 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
3: Ich bin Moritz Einzel. Vielen Menschen fällt es zunehmend schwer, im Internet echte Informationen von Fake News zu unterscheiden. Eine Umfrage des Digitalverbands Bitkom zeigt, 9 von 10 Menschen in Deutschland stoßen im Netz auf Falschinformationen. Alarmierend, jeder Zweite hat schon mal etwas weitergeleitet, obwohl es Zweifel gab, dass der Inhalt wahr ist. Durch künstliche Intelligenz werden Täuschungen immer schwieriger zu entlarven. In München und Leipzig sollen Standorte der Holocaust-Gedenkstätte Yad Vashem entstehen. Der Antisemitismusbeauftragte der Bundesregierung Klein freut sich darüber. Der Rheinischen Post hat er gesagt, das zeige das große Vertrauen, das in Israel Deutschland gegenüber bestehe. Gerade Bayern sei bei der Erinnerungskultur sehr gut aufgestellt. Und in den neuen Bundesländern sei es wichtig, Rechtspopulisten entgegenzuwirken, die einen Schlussstrich unter die deutsche Vergangenheitsbewältigung ziehen wollten. Wer im Osten lebt und in Rente ist, hat im Schnitt deutlich weniger Geld als im Westen. Das zeigen Zahlen des Statistischen Bundesamtes. Ostrentner kommen auf gut 25.000 bis 26.000 Euro im Jahr, Westrentner auf fast 30.000 Euro. Das sind also mehrere tausend Euro Unterschied. Und das gilt für Männer wie Frauen. Angefragt hatte die Zahlen die Partei BSW. Die 12-jährige Luise aus Freudenberg war vor gut 3 Jahren mit zahlreichen Messerstichen getötet worden. Die Täterinnen, 2 andere minderjährige Mädchen. Sie müssen nun Schmerzensgeld an die Familie des Opfers zahlen, hat das Landgericht Koblenz in einem Zivilprozess geurteilt. Den Eltern und der Schwester stehen demnach 125.000 Euro zu, plus Bestattungs- und Anwaltskosten. Einen Strafprozess gab es nicht, weil die Täterinnen 12 und 13 Jahre alt waren und damit nicht strafmündig. Tennisprofi Jan-Lennard Struff hat den Einzug in die 3. Runde der French Open verpasst. Der 36-Jährige verlor gegen den portugiesischen Qualifikanten Jaime Faria in 3 Sätzen. Der Weltranglisten-Dritte Alexander Zverev ist damit der einzige männliche deutsche Tennisprofi, der noch in Paris dabei ist. Bei den Frauen steht noch Tamara Korpatsch in Runde 3.
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4: Aktuelle Meldungen über Verkehrsstörungen liegen uns zurzeit nicht vor, aber die Blitzer stehen in Augsburg auf der Sportplatzstraße, der Zollernstraße und am oberen Graben. Dann haben wir in Ulm einen Blitzer auf der Büffinger Steige. In Unterroth steht ein Blitzer auf der Illertisser Straße. In Sonthofen wird auf der Albert-Schweitzer Straße geblitzt und in Kisleck steht ein Blitzer auf der Parkstraße.
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4: Naja, jetzt haben wir schon Donnerstag und der ist auch arbeitstechnisch schon bei vielen so allmählich in Richtung Feierabend, denke ich mal. Mit uns geht's dann doch ein bisschen schneller, würde ich sagen. Hier ist Radio Schwaben. Ich freue mich auf die nächsten 4 Stunden Feierabend. Ich bin Ralf Hohn. Hallo und Servus.
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0: Mehr 80er, 90er und aktuelle Hits hier bei uns bei Radio Schwaben. Ja, wir hatten ja wirklich teilweise schon recht schweißtreibende Temperaturen die letzten Tage. Ich finde, heute geht's ja. Ich schaue gerade mal raus hier an unserem Studio in Schwabmünchen. Außentemperatur 23 Grad, in Oberstdorf sind es 24. Aber ne, wenn ihr denkt, das wäre alles sehr, sehr warm gewesen die letzten Tage, es gibt Orte, da ist es noch deutlich heißer. Und wir gehen jetzt mal mit Lukas Prosser an den heißesten Ort.
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2: Puh, ganz schön heiß die letzten Tage, oder? Wunderschön am Baggersee natürlich. Jetzt nicht unbedingt so schön im Büro oder auf der Baustelle. Aber wir schauen jetzt mal zum heißesten Ort der Welt. Stopp. Ich meinte temperaturmäßig der heißeste. Schauen wir doch zum Beispiel mal nach Dalol in Äthiopien. Hier liegt nämlich die Durchschnittstemperatur über das gesamte Jahr gemessen bei 34,7 Grad. Durchschnittstemperatur, ne? Oder auch total entspannt die Dasht-e-Lut-Wüste im Iran. Die hat zum Teil eine Oberflächentemperatur von 70 Grad. Ist auch super, wenn einem die Schuhe unter den Füßen einfach mal wegschmelzen. Au! Aber kommen wir mal zur bisher höchsten Lufttemperatur, die jemals gemessen wurde. 56,7 Grad im Death Valley in Kalifornien. Zu Deutsch Tal des Todes. Das heißt halt auch nicht ohne Grund so, ne? Es ist eine Wüste und zugleich der trockenste Nationalpark in den ganzen USA. Erst in diesem Monat ist übrigens der deutsche Extremsportler Arda Saci durch das Death Valley gelaufen. Es ging um eine Strecke von 600 Kilometern in 123 Stunden bei über 50 Grad.
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1: Es ist 15 Uhr und 26 Minuten. 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
2: Heute ist es bei uns freundlich und warm. Bis zum Abend oft heiter oder klar. Nur vereinzelt ziehen ein paar Wolken durch. In der Nacht kühlt es vor allem im Allgäu deutlich ab. Dort geht es stellenweise auf 7 bis 10 Grad zurück. Der Radio Schwaben 3-Tage-Trend. Morgen ist es zwischen Nordschwaben und dem Allgäu meist sonnig. Später setzt sich verbreitet freundliches Wetter durch und am Nachmittag wird es wieder warm mit 26 bis 28 Grad. Am Samstag ziehen schon von der Früh an mehr Wolken auf, später ist es meist bedeckt. Zum Wochenende hin ist es dann unbeständiger, mit Schauern und einzelnen Gewittern. Die aktuellen Wetterwerte: Bobingen 24 Grad bei geringer Bewölkung, Memmingen 25 Grad wolkenlos und Gundelfingen 25 Grad.
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4: Aktuelle Meldungen über Verkehrsstörungen liegen uns zurzeit nicht vor, aber die Blitzer stehen in Augsburg auf der Sportplatzstraße, der Zollernstraße und am oberen Graben. Dann haben wir in Ulm einen Blitzer auf der Büffinger Steige. In Unterroth steht ein Blitzer auf der Illertisser Straße. In Sonthofen wird auf der Albert-Schweitzer Straße geblitzt. Und in Kisleck steht ein Blitzer auf der Parkstraße.
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4: Ja, da haben wir eben in Wissen in 60 Sekunden über den heißesten Ort der Welt gesprochen. Ich kenne aber Orte, bei denen hat man auch eigentlich eine ganz gute Abkühlung. Zum Beispiel ein Kinosaal. Und da laufen ab heute wieder neue Filme. Um einen kümmern wir uns jetzt gleich ein bisschen genauer.
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0: geht's Richtung Feierabend hier bei uns bei Radio Schwaben am heutigen Donnerstag. Und Donnerstag ist Kinotag, das heißt, es laufen noch wieder neue Filme an. Und stellt euch vor, ihr habt alles ganz akribisch geplant und auf einmal läuft's dann doch total anders. Es hat sich alles um 180 Grad gedreht. Hat, glaube ich, jeder von uns schon mal erlebt in irgendeiner Situation. Und in Solo Mio passiert das auf jeden Fall auch. Helen Martin hat den Film schon gesehen.
1: Eigentlich sollte es der schönste Tag im Leben von Matt sein. Er will seine große Liebe Heather heiraten. Doch dann...
2: Sie war gerade noch hier.
3: Sie ist hier, sie ist also hier.
2: Sie war hier und dann war sie weg.
1: Matt wurde einfach am Altar stehen gelassen. Dumm, dass die Flitterwochen in Italien schon bezahlt sind. Also tritt Matt die Reise allein an.
4: An ihrer Stelle würde ich das gesamte Paket allein genießen.
3: Allein auf Hochzeitsreise.
4: Hochzeitsreise, Urlaub, nennen Sie es, wie Sie wollen.
1: Mitten in seinem Kummer trifft Matt Julian, der ihn unter seine Fittiche nimmt.
5: Ist der Stuhl besetzt?
6: Verzeihung, kennen wir
5: uns. Haben Sie das Honeymoon-Paket gebucht?
6: Ja.
5: Gehören dazu nicht zwei?
6: Das ist was Persönliches.
1: Doch bei dieser einen überraschenden Begegnung bleibt es nicht.
7: Wie ist Ihr Name?
6: Matt, und Sie sind, Café del Sol.
7: Nein, Gia.
6: Ich habe nur versucht, witzig zu sein.
7: Okay.
1: Und Gia verändert Matts Blick aufs Leben.
7: Gefällt es dir?
6: Es ist wunderschön. Ich würde gern wiederkommen.
7: Du könntest bleiben. Geh nicht.
1: Solo Mio. Ein Film, der zeigt, dass es sich immer lohnt, nochmal von vorne anzufangen.
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0: Auch wenn ja längst nicht alle Urlaub haben, aber einige sind natürlich mittendrin in den Pfingstferien. Und da muss man natürlich auch überlegen, was macht man so den lieben langen Tag? Gerade vor allen Dingen auch, wenn man Kinder hat und die so ein bisschen bespaßen möchte. Wie wäre es denn zum Beispiel mit einer Wanderung und wo man gleichzeitig auch die Möglichkeit hat, im See zu baden? Ich glaube, da kommen noch so ziemlich alle auf ihre Kosten, oder? Ein Tipp diesbezüglich gleich bei uns um 3:45 hier im Feierabend auf Radio Schwaben.
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3: Jetzt haben wir viel Sonne und nur wenige Wolken. Bis zum Abend ist es freundlich und warm. In der Nacht stehen dann etwa 6 bis 14 Grad an.
4: Der Radio Schwaben 3-Tage-Trend.
3: Morgen ist es oft sonnig, im Ostallgäu örtlich auch mit Frühnebel. Danach gibt es verbreitet freundliche Abschnitte und am Nachmittag wieder viel Sonne. Dazu steigen die Werte auf 26 bis 28 Grad. Am Samstag ziehen mehr Wolken auf. Zunächst ist es meist trocken, später zunehmend trüb. Zum Sonntag zeigt sich das Wetter unbeständiger, mit Schauern und einzelnen Gewittern in Bayerisch-Schwaben und dem Allgäu. Aktuell meldet Dinkelscherben wolkenlos bei 26 Grad, Steingaden leicht bewölkt bei 25 Grad sowie Buttenwiesen bei 25 Grad.
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0: Es ist 15 Uhr und 57 Minuten. 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
6: Ich bin Moritz Einzel. Ein CDU-Politiker sorgt für Wirbel in der Pflegedebatte. Unionsfraktionsvize Stegemann hat sich dafür ausgesprochen, dass Pflegebedürftige ihr Eigenheim einsetzen sollen, bevor die Gemeinschaft zahlt. Ein Erbenschutzprogramm auf Kosten der Allgemeinheit kann es nicht geben, so Stegemann. Wegen eines Milliardendefizits in der Pflegeversicherung soll es Reformen geben. Immer mehr Menschen werden wegen Hautkrebs behandelt. Die Zahl hat sich in den letzten 20 Jahren verdoppelt, sagt das Statistische Bundesamt. 2024 wurden demnach rund 120.000 Patientinnen und Patienten mit Hautkrebs stationär im Krankenhaus behandelt. 2004 waren es knapp 62.000. München bekommt ein Bildungszentrum der Holocaust-Gedenkstätte Yad Vashem und Bayerns Ministerpräsident Söder nennt das eine Ehre für den Freistaat. Jüdisches Leben gehöre fest zu Bayern, sagt Söder, und die Entscheidung zeige die enge Verbindung zur jüdischen Gemeinde und zu Israel. Der CSU-Politiker fügte hinzu, die Gräuel des Nationalsozialismus, denen bis zu 6 Millionen Juden zum Opfer gefallen sind, dürften sich nie wiederholen. Falschinformationen im Netz sind für die große Mehrheit der Menschen in Deutschland mittlerweile ein alltägliches Phänomen. Das zeigt eine Studie des Digitalverbands Bitkom. Alarmierend dabei, jeder Zweite leitet Fake News auch weiter. Warum, Claudia Wächter?
7: Ja, oft ist es, denke ich, einfach dieses Wow, guck doch mal, der Papst in der stylischen Daunenjacke. Aber das ist ja noch verhältnismäßig harmlos, wenn es um Krieg geht, Hass, Gewalt, also politische Themen. Da wird's heikel und das verunsichert die Leute nicht nur, sagen die Studienmacher. Am Ende geht's auch um unsere Demokratie. Meinungsaustausch funktioniert einfach nicht mehr, wenn wir nicht mehr wissen, was wahr und falsch ist.
6: Wer in Witten im Ruhrgebiet unterwegs ist, könnte einer Gruppe von Rhesusaffen begegnen. Die sind da nämlich aus einer Auffangstation ausgebüxt. Nach Polizeiangaben haben die Affen vermutlich Mörtel aus einer Backsteinmauer gekratzt und konnten so ausbrechen. Rhesusaffen sind intelligent und scheu. Von den Tieren geht keine Gefahr aus.
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8: Aktuelle Meldungen über Verkehrsstörungen liegen uns zurzeit nicht vor, aber die Blitzer stehen in Augsburg auf der Sportplatzstraße, der Zollernstraße und am oberen Graben. Dann haben wir in Ulm einen Blitzer auf der Büffinger Steige, in Unterroth steht ein Blitzer auf der Illertisser Straße, in Sonthofen wird auf der Albert-Schweitzer Straße geblitzt und in Kisleck steht ein Blitzer auf der Parkstraße.
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8: Mit uns geht's durch den Donnerstagnachmittag. Ich bin Radio Schwaben und sage Hallo und herzlich willkommen im Feierabend bei uns.
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0: Also Scheidegg liegt ja im Westallgäu, da gibt's jetzt ja keine hohen Berge, trotzdem schon Gebirge, leichtes Gebirge. Wir haben eine Strecke von 16 Kilometern bei Berg und See und rechnen mit ungefähr 5,5 Stunden. Die Tour ist als schwer eingestuft, da sie eben doch mit der Strecke sehr herausfordernd ist und hat Höhenmeter um die 400 Höhenmeter. Am schönsten sind die malerischen Blicke vom Hochberg in die Alpen. Und wenn man dann weiterläuft, sieht man dann nachher den riesen Panoramablick auf den Bodensee. Es empfiehlt sich immer, dass man festes Schuhwerk anhat, am besten halbhohe Wanderschuhe. Auch wenn man hier eben nicht im Hochgebirge unterwegs ist, sondern auf der Ebene, braucht man trotzdem Trittsicherheit und festes Schuhwerk.
1: Und auch wenn man Hunger hat, bekommt man natürlich was.
0: Im Allgäu selber natürlich die Allgäuer Kässpatzen und den Scheidegg auch einkehren. Da ist der Start- und Ausgangspunkt. Und für Familien, die auf der Strecke unterwegs sind, empfiehlt sich hier auch der Skywalk Allgäu. Der Baumwipfelpfad, der ja in Scheidegg zu Hause ist.
1: Vielen Dank. Ja, vielleicht was auch für euer Wochenende oder auch die Pfingstferien, die ja noch andauern. Melanie Deiber war das von der Allgäu GmbH. Vielen Dank.
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3: Es ist 16 Uhr und 26 Minuten. 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
4: In diesem Nachmittag gibt es bei uns viel Sonne und nur lockere Wolken. Bis zum Abend bleibt es freundlich und warm. Später liegen die Temperaturen bei etwa 15 bis 19 Grad. Der Radio Schwaben 3-Tage-Trend. Morgen ist es oft sonnig, im Tagesverlauf verbreitet freundlich und angenehm warm mit 26 bis 28 Grad. Im Ostallgäu ist es in der Früh örtlich noch neblig. Am Samstag ziehen deutlich mehr Wolken auf. Zunächst ist es meist trocken, später dichter bewölkt. Zum Sonntag hin zeigt sich das Wetter unbeständiger mit Schauern und einzelnen Gewittern in Bayerisch-Schwaben und dem Allgäu. In Zusmarshausen 25 Grad bei leichter Bewölkung. In Mindelheim 23 Grad und wolkenlos. In Rhein am Lech 25 Grad.
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5: Aktuelle Meldungen über Verkehrsstörungen liegen uns zurzeit nicht vor, aber die Blitzer stehen in Augsburg auf der Sportplatzstraße, der Zollernstraße und am Oberen Graben. Dann haben wir in Ulm einen Blitzer auf der Büffinger Steige, in Unterroth steht ein Blitzer auf der Illertisser Straße, in Sonthofen wird auf der Albert-Schweitzer Straße geblitzt und in Kislake steht ein Blitzer auf der Parkstraße.
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5: Heute in genau 2 Wochen beginnt sie, die Fußball-WM in Amerika, Kanada und in Mexiko. Und so langsam steigt natürlich auch bei uns allen das WM-Fieber, auch bei Lukas Podolski, der ja 2014 selbst Weltmeister geworden ist. Das erzählt er uns gleich hier bei uns.
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0: Mehr 80er, 90er und aktuelle Hits, das ist die beste Playlist für euren Feierabend. Hier ist Radio Schwaben. Am vergangenen Wochenende hat Lukas Podolski seine Fußballerkarriere offiziell beendet. 2006 war er ja mit Bastian Schweinsteiger das Dreamteam bei uns beim Sommermärchen und 2014 ist er ja selbst Fußball-Weltmeister geworden. Jetzt stehen wir ja auch wieder kurz vor der Fußball-WM. Ab nächste Woche Donnerstag läuft die Doku über sein Leben bei Netflix und wir haben ihn mal gefragt, ob er jetzt schon den Fußball vermisst.
1: Wenn es juckt, dann kehre ich wieder auf den Trainingsplatz zurück, also das ist kein Problem. Ich bin selber gespannt, was passiert, also ich hatte das ja noch nie, daher lasse ich es auf mich zukommen. Bestimmt wird es die ersten Wochen, Monate schön, bisschen Freizeit, kein Training am Morgen, Wochenende, bisschen Freizeit. Aber ich glaube, sobald irgendwie der Fußball wieder rollt, dann juckt es auch wieder. Da bin ich zu verrückt. Dafür liebe ich den Fußball zu sehr, um zu sagen, so, also es interessiert mich alles nicht mehr. So einer bin ich nicht. Und es gibt viele Möglichkeiten, sich zu beschäftigen, auch mit Fußball. Und ich glaube, ich finde da eine Beschäftigung.
0: Ja, ich bin mir auch sicher, langweilig wird es Lukas Podolski mit Sicherheit nicht. Die Frage ist, was traut er denn der deutschen Fußballnationalmannschaft zu, wenn dann in 2 Wochen der Ball bei der WM rollt?
1: Ich hoffe einfach, dass die Deutschen den Pokal holen. Es ist nicht ganz einfach, aber das ist klar. Es gibt genug andere starke Mannschaften und lass uns erstmal Schritt für Schritt die Vorrunde angehen und dann gucken, dass wir die Gegner peu à peu abschießen mit dem Achtelfinale und dann geht's weiter. Und da muss man einfach bereit sein, mental bereit, da muss man mit einem gewissen Humor Spaß dabei haben, guten Teamgeist, gute Atmosphäre und dann kann man auch, glaube ich, weit gehen.
0: Ja, wenn einer weiß, wie es geht, dann Lukas Podolski, der selber vor 12 Jahren Fußball-Weltmeister geworden ist mit dem deutschen Nationalteam.
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0: Schönen Feierabend mit uns mit Radio Schwaben. Ja, dieses Geräusch kennt vielleicht auch der ein oder andere, der morgens in sein Auto steigt und wenn in der vergangenen Nacht in der Dämmerung vielleicht die ein oder anderen Marder im Motorraum aktiv waren, dann könnte es gut sein, dass sie hier Kabel angefressen haben. Aber warum tun sie dies so gerne, Angela Kress?
1: Schon gewusst? Warum knabbern Marder Kabel an?
2: Marder haben kein besonderes Interesse an unseren Autos, sondern an ihrem Revier. Vor allem männliche Tiere reagieren empfindlich auf fremde Gerüche. Wenn ein anderer Marder nachts über das Auto gelaufen ist, riechen sie das. Dann wird geschnuppert, markiert und eben manchmal auch zugebissen. Kabel und Schläuche liegen dabei einfach im Weg. Wer vorbeugen will, kann zum Beispiel den Motorraum reinigen lassen oder auch ein Gitter unter das Auto legen. Das mögen die Marder nämlich gar nicht.
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2: Heute am Abend ist es bei uns freundlich. Bis Mitternacht ist der Himmel oft nur locker bewölkt oder klar. Dazu geht nur leichter Wind. In der Nacht kühlt es auf etwa 6 bis 14 Grad ab, im Ostallgäu örtlich noch etwas frischer. Der Radio Schwaben 3-Tage-Trend. Morgen gibt es zwischen Nordschwaben und dem Allgäu meist einen freundlichen Start. Später viel Sonne und nur einzelne Wolken. Am Abend ziehen stellenweise dichtere Wolken auf. Die Höchstwerte liegen morgen bei 26 bis 28 Grad. Am Samstag nimmt die Bewölkung deutlich zu. Nach freundlichem Start ist es im Tagesverlauf oft trüb. Zum Wochenende hin bleibt es warm, aber unbeständiger. Und am Sonntag sind dann verbreitet Schauer und Gewitter dabei. Aktuell meldet Schwab München 25 Grad bei geringer Bewölkung, Oberstaufen 25 Grad und wolkenlos, sowie Neu-Ulm 26 Grad.
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0: Es ist 16 Uhr und 56 Minuten. 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
4: Ich bin Moritz Einzel. Knapp 4 Monate nach dem tödlichen Angriff auf einen Zugbegleiter in der Westpfalz hat die Staatsanwaltschaft Anklage wegen Mordes erhoben. Ein 26-jähriger Grieche soll den 36-jährigen Zugbegleiter in einem Regionalexpress attackiert haben, weil der ihn bei einer Fahrkartenkontrolle aufgefordert hatte, den Zug zu verlassen. Der Beschuldigte soll dem Mann heftige Faustschläge gegen Kopf und Schläfen versetzt und ihn dadurch tödlich verletzt haben. Die EU-Länder haben im ersten Quartal deutlich weniger Waren in die USA exportiert, minus 30,4% im Vergleich zum Vorjahr. Trotzdem blieben die USA das wichtigste Exportziel der EU. Insgesamt gingen die Exporte der Europäischen Union in Nicht-EU-Länder um 8,8% zurück. Auch die Importe nahmen ab. Hintergrund ist unter anderem der Zollstreit zwischen der EU und den USA. Wegen einer beschädigten Brücke durch einen Lkw-Unfall müssen Bahnreisende zwischen München und Ingolstadt mit Problemen rechnen. Die Bahn sprach von massiven Beeinträchtigungen auf der Strecke, die Teil der schnellsten ICE-Route zwischen der Landeshauptstadt und Nürnberg ist. Die Fernzüge werden umgeleitet und es stehen Ersatzbusse bereit. Der Vorfall ereignete sich laut einer Sprecherin bei Bar Ebenhausen südlich von Ingolstadt. Hohn und Spott für Ferrari. Der italienische Sportwagenhersteller hat sein erstes rein elektrisches Auto vorgestellt und die Reaktionen sind sehr kritisch. Vor allem am Design, das der üblichen Ferrari-Aufmachung kaum ähnelt, stören sich viele. Ex-Ferrari-Chef Di Montezemolo geht besonders hart mit dem neuen Wagen ins Gericht. Wenn er sagen würde, was er denkt, würde er Ferrari schaden, so sein Fazit. Große Überraschung bei den French Open. Der Tennis-Weltranglisten-Erste Jannik Sinner ist in Runde 2 des Grand-Slam-Turniers ausgeschieden. Der Südtiroler unterlag dem Argentinier Juan Manuel Cerundolo in 5 Sätzen und hatte vor allem mit der großen Hitze Probleme. Vorher war Jan-Lennard Struff ausgeschieden. Der Weltranglisten-Dritte Alexander Zverev ist damit der einzige männliche deutsche Tennisprofi, der noch in Paris dabei ist.
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5: A8 München Richtung Stuttgart, zwischen Odelshausen und Adelshausen, hier steht ein defekter LKW auf dem Standstreifen. Die aktuellen Blitzer stehen in Ulm auf der Augsburger, der Illerstraße und Höhe der B10. In Friedberg steht ein Blitzer am Spielberg, in Vöhringen auf der Ulmer Straße, in Lautrach wird auf der Legauer Straße geblitzt, in Augsburg steht ein Blitzer am oberen Graben und in Memmingen auf der Staatsstraße 2009.
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5: Egal ob in den Pfingstferien oder auch nur am Wochenende, so eine Radeltour mit der ganzen Familie macht ja auch richtig viel Spaß. Und besonders ist es auch, durchs Donau-Ries zu radeln. Da gibt's nämlich jetzt auch eine neue Radkarte mit tollen Ideen. Stellen wir euch gleich vor. Ich bin Ralf Hohn. Hallo.
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0: Das ist hier die perfekte Playlist für den Feierabend mit mehr 80ern, 90ern und aktuellen Hits hier bei Radio Schwaben. Egal ob Pfingstferien, die wir ja momentan haben, oder Wochenende. Ich habe ja eine ganz tolle Geschichte, nämlich es gibt eine neue Radelkarte für das Ferienland Donau-Ries. Tolle Radtouren sind dort möglich. Wo es genau hingehen könnte, weiß Katharina von Koblinski vom Ferienland Donau-Ries.
1: Wenn Sie gerne Rad fahren, sind Sie im Ferienland Donau-Ries genau richtig. Die Region bietet viele schöne, abwechslungsreiche Radtouren, die in unserer neu erschienenen Radkarte zusammengefasst sind. Das Highlight dabei sind sicherlich die vier neu geplanten Touren, die in Zusammenarbeit mit dem Tourismusverband Ries-Ostalb entstanden sind und von Nördlingen Richtung Baden-Württemberg führen. Highlights sind hierbei sicherlich Bopfingen, der Ipf, Schloss Baldern.
0: Und es gibt noch weitere Highlights, die ihr euch natürlich anschauen könnt. Die Karte könnt ihr kostenlos bestellen beim Ferienland Donau-Ries. Weitere Infos dazu gibt's auf unserer Homepage nochmal zum Nachlesen: www.radioschwaben.de. Dann viel Spaß beim Losradeln.

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0: Es ist 17 Uhr und 25 Minuten. 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
1: Am Abend ist es bei uns noch freundlich, bis Mitternacht meist klar und dazu mit leichtem Wind. In der Nacht kühlt es vor allem im Allgäu auf etwa 6 bis 11 Grad ab, in Augsburg ist es etwas milder. Der Radio Schwaben 3-Tage-Trend. Morgen ist es in Bayerisch-Schwaben und dem Allgäu oft sonnig, im Ostallgäu örtlich mit Frühnebel, später verbreitet freundlich und warm bei 26 bis 28 Grad. Am Samstag ziehen mehr Wolken auf, die Sonne zeigt sich nur zeitweise. Zum Sonntag ist es unbeständiger, mit Schauern und einzelnen Gewittern, besonders zwischen Donau und den Alpen. In Dinkelscherben wolkenlos bei 27 Grad, in Erkheim klar bei 25 Grad, in Harburg 26 Grad und klar.
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3: A8 München Richtung Stuttgart, zwischen Odelshausen und Adelshausen, hier steht ein defekter LKW auf dem Standstreifen. Die aktuellen Blitzer stehen in Ulm auf der Augsburger, der Illerstraße und Höhe der B10. In Friedberg steht ein Blitzer am Spielberg, in Vöhringen auf der Ulmer Straße, in Lautrach wird auf der Legauer Straße geblitzt, in Augsburg steht ein Blitzer am oberen Graben und in Memmingen auf der Staatsstraße 2009.
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3: Ich stelle fest, die Region Donau-Ries steht anscheinend heute hoch im Kurs hier bei uns bei Radio Schwaben. Da haben wir euch eben die neue Radelkarte vorgestellt und unsere Stadtgeschichte nimmt uns gleich auch mit in die Vergangenheit des Donau-Ries mit Franzi Bernhauser.
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0: Schönen Donnerstag, Feierabend. Radio Schwaben ist hier. Danke fürs Einschalten.
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2: Vor langer Zeit führte die Ussel, ein kleiner Bach bei Itzing, deutlich mehr Wasser als heute. Nach starken Regenfällen schwoll der Bach so sehr an, dass sogar die Brücke in Richtung Monheim von den Wassermassen mitgerissen wurde. Für die jungen Männer aus Itzing war das ein großes Problem. Schon bald sollte in Monheim der Maitanz stattfinden. Und natürlich wollten sie unbedingt dabei sein. Doch weit und breit gab es keine Brücke und keinen Steg mehr, über den sie den Bach sicher überqueren konnten. Während die Burschen überlegten, wie sie trotzdem nach Monheim gelangen könnten, entdeckte einer von ihnen eine Herde Gänse. Die Tiere glitten ganz ruhig über das Wasser. Da kam ihnen eine ungewöhnliche Idee.
3: Warum nutzen wir nicht die Gänse als eine Art Reitpferd und überqueren so den Fluss?
2: Die anderen fanden den Vorschlag lustig, beschlossen dann auch, ihn tatsächlich umzusetzen. Also versuchten die jungen Männer mit Hilfe der Gänse auf die andere Seite zu gelangen. Ob der Plan wirklich funktioniert hat, weiß heute niemand mehr genau. Einer alten Erzählung nach warteten die Menschen in Monheim jedoch vergeblich auf die Tanzburschen aus Itzing. Statt auf dem Fest zu tanzen, sollen sie nach ihrem missglückten Abenteuer durchnässt nach Hause zurückgekehrt sein. So wurde aus einem einfachen Problem eine lustige Geschichte, die sich in der Gegend noch lange erzählte.
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0: Gut gelaunt und besser informiert geht's in den Feierabend mit uns mit Radio Schwaben. Solltet ihr am Wochenende auf die Idee kommen, die Brenner-Autobahn zu nutzen, vor allen Dingen am Samstag, das ist wirklich keine gute Idee, egal ob nach Italien hin oder von Italien zurück. Zwischen 11 und 19 Uhr sind nämlich weite Teile der Brenner-Autobahn und auch einige Nebenstrecken gesperrt. Grund ist eine Demonstration wegen zu hoher Verkehrsbelastung und dementsprechend geht da wirklich nicht viel am Samstag. Das heißt also, Fahrten, die nicht unbedingt an diesem Tag notwendig sind, solltet ihr nach Möglichkeit auch verschieben auf einen anderen Termin. Aber wie gesagt, aufgrund einer Demonstration wegen zu hoher Verkehrsbelastung sind weite Teile der Brenner-Autobahn gesperrt. Könnte ja sein, dass der eine oder andere am Samstag erst in die Pfingstferien starten möchte, Richtung Italien oder vielleicht auch zurückkommen möchte. Das wird mit großen Problemen behaftet sein.
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1: Bis Mitternacht ist es freundlich bei uns, oft mit klarem Himmel und nur leichtem Wind. In der Nacht kühlt es in Bayerisch-Schwaben und dem Allgäu auf 6 bis 14 Grad ab, im Ostallgäu örtlich auch mit etwas Nebelneigung. Der Radio Schwaben 3-Tage-Trend. Morgen ist es meist sonnig, später gibt es viel Sonne und nur vereinzelt am Abend ein paar dichtere Wolken. Die Höchstwerte liegen bei 26 bis 28 Grad. Am Samstag ist es deutlich wolkiger und zeitweise trüb. Zum Wochenende hin steigt dann die Schauer- und Gewitterneigung. In Schwabmünchen 25 Grad bei leichter Bewölkung, in Dietmannsried 26 Grad und wolkenlos, sowie in Wemding 26 Grad.
0: 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Es ist 17 Uhr und 57 Minuten. 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
2: Ich bin Moritz Einzel. In München und Leipzig sollen Standorte der Holocaust-Gedenkstätte Yad Vashem entstehen. Der Antisemitismusbeauftragte der Bundesregierung Klein freut sich darüber. Der Rheinischen Post hat er gesagt, das zeige das große Vertrauen, das in Israel Deutschland gegenüber bestehe. Gerade Bayern sei bei der Erinnerungskultur sehr gut aufgestellt. Knapp 4 Monate nach dem tödlichen Angriff auf einen Zugbegleiter in Rheinland-Pfalz wird ein 26-Jähriger nun wegen Mordes angeklagt. Der mutmaßliche Täter soll den Bahnmitarbeiter nach einer Fahrkartenkontrolle mit Schlägen attackiert haben. Claudia Wächter berichtet.
3: Der 26-Jährige fährt schwarz, wird bei einer Ticketkontrolle erwischt, soll den Zug verlassen und prügelt dann heftig auf den Bahnmitarbeiter ein. Das Opfer wird bewusstlos, stirbt später im Krankenhaus an einer Hirnblutung. Der mutmaßliche Täter sagt, die Staatsanwaltschaft habe die Tat gestanden, bestreitet aber einen Tötungsvorsatz.
2: Wegen illegaler Produkte hat die EU-Kommission eine Strafe in Höhe von 200 Millionen Euro gegen den chinesischen Online-Marktplatz Temu verhängt. Die Brüsseler Behörde teilte mit, das Unternehmen habe Risiken und Schäden für Verbraucher nicht ordentlich bewertet. Verbraucher in der EU stießen bei Temu mit hoher Wahrscheinlichkeit auf illegale Artikel. Die Reallöhne im Freistaat sind im ersten Quartal um 1,8% gestiegen. Unter anderem trug dazu die Erhöhung des gesetzlichen Mindestlohns um gut 1 Euro auf 13,90 Euro brutto pro Stunde bei. Besonders stark gestiegen sind die Löhne demnach im Bereich der Kommunikation und Information. Bei den French Open ist Tennisprofi Jannik Sinner überraschend in der 2. Runde ausgeschieden. Bei großer Hitze hatte der Weltranglistenerste aus Südtirol körperliche Probleme und musste mehrfach eine Pause machen. Schließlich unterlag Sinner dem Argentinier Juan Manuel Cerundolo in 5 Sätzen. Die Titelchancen von Alexander Zverev könnten nun steigen, zumal auch der 2. der Weltrangliste, Carlos Alcaraz, in Paris fehlt.
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4: Ihr habt soweit freie Fahrt in den Feierabend, gibt keine größeren Staus und Behinderungen. Die Blitzer stehen auf der Augsburger Straße in Ulm. In Königsbrunn wird auf der Bürgermeister-Wohlfahrtsstraße geblitzt. Dann haben wir noch einen Blitzer in Ulm auf der Illerstraße und auf der B10. In Friedberg wird am Spielberg geblitzt. In Vöhringen steht ein Blitzer auf der Ulmer Straße. In Lautrach auf der Legauer Straße. In Augsburg wird am Oberen Graben geblitzt. In Weil auf der Staatsstraße 2027. Und in Bad Wörishofen steht ein Blitzer auf der Hauptstraße.
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4: Hey, hey, knappes Stündchen haben wir noch in Sachen Feierabend an diesem Donnerstag. Ich bin Ralf Hohn und freue mich, dass ihr auch da seid. Hallo.
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1: Es ist 18 Uhr und 26 Minuten. 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
2: Am Abend ist es bei uns noch freundlich und meist klar, in Bayerisch-Schwaben und im Allgäu oft heiter. Später ziehen nur vereinzelt ein paar Wolken durch. In der Nacht kühlt die Luft deutlich ab, im Ostallgäu teils auf 6 bis 10 Grad. Der Radio Schwaben 3-Tage-Trend. Morgen geht es nach frischem Start sonnig bis locker bewölkt weiter. Am Nachmittag ist es verbreitet warm mit 26 bis 28 Grad. Zum Abend sind örtlich dichtere Wolken möglich. Am Samstag nimmt die Bewölkung zu. Dazu ziehen im Tagesverlauf häufiger Schauer durch. Zum Wochenstart bleibt es unbeständig mit Schauern und einzelnen Gewittern. In Friedberg 25 Grad bei geringer Bewölkung, Immenstadt 24 Grad und wolkenlos, sowie Donauwörth 25 Grad.
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4: Ihr habt soweit freie Fahrt in den Feierabend. Gibt keine größeren Staus und Behinderungen. Die Blitzer stehen auf der Augsburger Straße in Ulm. In Königsbrunn wird auf der Bürgermeister-Wohlfahrtsstraße geblitzt. Dann haben wir noch einen Blitzer in Ulm auf der Illerstraße und auf der B10. In Friedberg wird am Spielberg geblitzt. In Vöhringen steht ein Blitzer auf der Ulmer Straße. In Lautrach auf der Legauer Straße. In Augsburg wird am Oberen Graben geblitzt. In Weil auf der Staatsstraße 2027. Und in Bad Wörishofen steht ein Blitzer auf der Hauptstraße.
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4: Habt ihr euch schon Gedanken ums Abendessen gemacht? Heute ist beispielsweise Tag des Hamburgers und da freuen sich natürlich vor allem die Kids. Ja, also wenn ich jetzt nachher nach Hause kommen würde und würde meinem Sohn sagen, so heute Abend gibt's Hamburger, dann wäre ich wahrscheinlich der beste Papa der Welt. Vielleicht wollt ihr euch auch ein bisschen beliebt machen, oder? Also Tag des Hamburgers wäre auf jeden Fall eine Idee fürs Abendessen. Wir wünschen guten Hunger.
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0: klingt sie, die beste Playlist für euren Feierabend. Und die macht auch gleich Martina neu ab 19 Uhr. Da geht's nämlich weiter hier bei uns mit ihr. Sie bringt euch durch den Donnerstagabend. Ich bin Ralf Hohn, wünsche euch einen schönen Abend und würde sagen, wenn ihr Lust habt, hören wir uns morgen Nachmittag wieder. Da starten wir dann nicht nur in den Freitag-Feierabend, sondern auch ins Wochenende. Tschüss, bis dahin.
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0: Gleich mehr davon.
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2: Am Abend ist es bei uns oft noch freundlich, teils nur locker bewölkt. In der Nacht ist es meist klar, dazu kühlt es auf etwa 6 bis 14 Grad ab, im Ostallgäu örtlich noch etwas frischer. Der Radioschwaben 3-Tage-Trend. Morgen gibt es zwischen Nordschwaben und dem Allgäu Sonne oder nur lockere Wolken. Später wird es verbreitet warm bis sommerlich mit 26 bis 28 Grad. Am Samstag ziehen zunächst mehr Wolken durch. Im Tagesverlauf kommen vor allem nachmittags und abends einzelne Schauer oder Gewitter auf. Zum Wochenende hin ist es unbeständig mit weiteren Schauern und Gewittern. Die Temperaturen ändern sich dabei nur wenig. In Meitingen 25 Grad bei leichter Bewölkung, in Lindau 27 Grad und wolkenlos sowie in Wertingen 26 Grad.
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0: Es ist 18 Uhr und 56 Minuten. 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
4: Ich bin Stefan Schütz. Sonnenhungrige kommen aktuell voll auf ihre Kosten, aber es ist Vorsicht geboten. In den Krankenhäusern sind zuletzt fast doppelt so viele Menschen mit Hautkrebs behandelt worden wie noch vor 20 Jahren. Ursula Winkler berichtet über die Gründe.
5: Zum einen wird die Bevölkerung immer älter und im Alter steigt das Hautkrebsrisiko deutlich. Zum anderen werden heute vermutlich viel mehr Fälle erkannt. Versicherte ab 35 Jahren können alle 2 Jahre zum Screening gehen. Experten zufolge ist der wichtigste Risikofaktor für fast alle Hautkrebsarten die UV-Strahlung. Konsequenter Sonnenschutz ist also das A und O.
4: Die 12-jährige Luise aus Freudenberg war vor gut 3 Jahren mit zahlreichen Messerstichen getötet worden. Die Täterinnen 2 andere minderjährige Mädchen. Sie müssen nun Schmerzensgeld an die Familie des Opfers zahlen, hat das Landgericht Koblenz geurteilt. Den Eltern und der Schwester stehen demnach 125.000 Euro zu, plus Bestattungs- und Anwaltskosten. Einen Strafprozess gab es nicht, weil die Täterinnen 12 und 13 Jahre alt waren und damit nicht strafmündig. Ein CDU-Politiker sorgt für Wirbel in der Pflegedebatte. Unionsfraktionsvize Stegemann hat sich dafür ausgesprochen, dass Pflegebedürftige ihr Eigenheim einsetzen sollen, bevor die Gemeinschaft zahlt. Ein Erbenschutzprogramm auf Kosten der Allgemeinheit kann es nicht geben, so Stegemann. Hintergrund: Gesundheitsministerin Wagen rechnet in den nächsten 2 Jahren mit einem Defizit von gut 22 Milliarden Euro in der Pflegeversicherung und plant Reformen. Wegen einer beschädigten Brücke durch einen LKW-Unfall müssen Bahnreisende zwischen München und Ingolstadt mit Problemen rechnen. Die Bahn sprach von massiven Beeinträchtigungen auf der Strecke, die Teil der schnellsten ICE-Route zwischen der Landeshauptstadt und Nürnberg ist. Die Fernzüge werden umgeleitet.
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2: Vorsicht auf der A96 München Richtung Lindau zwischen Landsberg West und Buchlohe Ost. Dort sind Personen auf der Fahrbahn. Außerdem steht ein liegen gebliebenes Fahrzeug. Der Standstreifen ist blockiert. Derzeit wird in unserer Region nicht geblitzt. Meldet Staus und Blitzer immer per WhatsApp unter 08000 11 82 11.
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2: Für ganz Bayerisch Schwaben und das Allgäu. Ich begleite euch noch bis Mitternacht auf Radio Schwaben. Viel Spaß!

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1: Es ist 19 Uhr und 26 Minuten. 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
2: Heute Abend gibt es in Bayerisch-Schwaben und dem Allgäu oft noch einen freundlichen Mix aus lockeren Wolken. In der Nacht ist es meist klar, örtlich auch nur gering bewölkt. Dazu kühlt die Luft auf etwa 6 bis 14 Grad ab.
3: Der Radioschwaben 3-Tage-Trend.
2: Morgen ist es erst locker bewölkt, später zeigt sich verbreitet freundliches und warmes Wetter mit 26 bis 28 Grad am Nachmittag. Am Samstag ziehen zunächst mehr Wolken auf, ehe sich im Tagesverlauf zwischen Nordschwaben und dem Allgäu gebietsweise Schauer und einzelne Gewitter entwickeln. Zum Sonntag ist es leicht unbeständig mit weiteren Schauern oder Gewittern, dazwischen aber auch freundlichen Abschnitten. Derzeit in Neuses 24 Grad bei wolkenlosem Himmel. In Buchlohe 25 Grad bei wolkenlosem Himmel. Und in Weißenhorn 26 Grad bei wolkenlosem Himmel.
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2: Vorsicht auf der A96 München Richtung Lindau zwischen Landsberg West und Buchlohe Ost. Dort sind Personen auf der Fahrbahn. Außerdem steht ein liegen gebliebenes Fahrzeug. Der Standstreifen ist blockiert. Meldungen über Blitzer oder Abstandsmessungen liegen uns nicht vor. Kommt's gut an.
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2: Für das Ries, die Region Augsburg und das Allgäu. Ob im Auto, bei der Arbeit oder zu Hause, egal wo ihr seid, wir sind heute Abend bei euch. Ich bin Martina Neu und begleite euch durch den Donnerstagabend. Und jetzt für euch OMC mit How Bizarre, In the Air Tonight von Phil Collins und Annie Lennox mit Walking on Broken Glass. Hier ist die nächste Musikrunde.
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2: Heute Abend ist es in Bayerisch-Schwaben und dem Allgäu meist klar oder nur locker bewölkt. Dazu geht nur schwacher Wind. In der Nacht kühlt es bei uns auf etwa 6 bis 14 Grad ab, im Ostallgäu örtlich noch etwas frischer. Der Radio Schwaben 3-Tage-Trend. Morgen ist es erst sonnig, später verbreitet warm mit viel Sonne. Am Nachmittag stehen 26 bis 28 Grad an. Am Samstag ziehen zunächst mehr Wolken durch. Später sind vor allem am Nachmittag und Abend einzelne Schauer oder Gewitter möglich. Zum Sonntag zeigt es sich leicht wechselhaft mit weiteren Schauern und einzelnen Gewittern. Insgesamt aber weiter auf warmem Niveau. Die aktuellen Wetterwerte. In Affing 23 Grad und wolkenlos. In Füssen 23 Grad. In Genderkingen 24 Grad und stark bewölkt.
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0: Es ist 19 Uhr und 59 Minuten. 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
4: Ich bin Stefan Schütz. Falschinformationen im Internet sind für die große Mehrheit der Menschen in Deutschland mittlerweile ein alltägliches Phänomen. Das zeigt eine Studie des Digitalverbands Bitkom. Alarmierend dabei, jeder Zweite leitet Fake News auch weiter. Warum, Claudia Wächter in der Nachrichtenredaktion?
5: Ja, oft ist es, denke ich, einfach dieses Wow, guck doch mal, der Papst in der stylischen Daunenjacke. Aber das ist ja noch verhältnismäßig harmlos, wenn es um Krieg geht, Hass, Gewalt, also politische Themen. Da wird's heikel und das verunsichert die Leute nicht nur, sagen die Studienmacher. Am Ende geht's auch um unsere Demokratie. Meinungsaustausch funktioniert einfach nicht mehr, wenn wir nicht mehr wissen, was wahr und falsch ist.
4: Die EU-Länder haben im ersten Quartal des Jahres deutlich weniger Waren in die USA exportiert, minus gut 30% im Vergleich zum Vorjahr. Trotzdem blieben die USA das wichtigste Exportziel der EU. Insgesamt gingen die Ausfuhren der Europäischen Union in Nicht-EU-Länder um 8,8% zurück. Auch die Importe nahmen ab. Hintergrund ist unter anderem der Zollstreit zwischen der EU und den USA. Wegen einer beschädigten Brücke ist der Zugverkehr an der Bahnstrecke zwischen München und Ingolstadt massiv beeinträchtigt gewesen. Doch inzwischen gab die Bahn Entwarnung. Die Begutachtung der Brücke und unserer Erkundungsfahrten sind abgeschlossen, teilte ein Bahnsprecher mit. Züge könnten den Abschnitt wieder befahren. Reisenden steht damit wieder das planmäßige Angebot im Fern- und Regionalverkehr zur Verfügung. Bei den French Open ist Tennisprofi Jannik Sinner überraschend in der zweiten Runde ausgeschieden. Bei großer Hitze hatte der Weltranglistenerste aus Südtirol körperliche Probleme und musste mehrfach eine Pause machen. Schließlich unterlag Sinner dem Argentinier Juan Manuel Cerundolo in 5 Sätzen. Die Titelchancen von Alexander Zverev könnten nun steigen, zumal auch der zweite der Weltrangliste Carlos Alcaraz in Paris fehlt.
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2: Vorsicht auf der A96 Lindau Richtung München. Zwischen Aitrach und Buchsachtalbrücke liegen Gegenstände auf dem linken Fahrstreifen. Aktuell sind keine Radarfallen aufgebaut. Gute und sichere Fahrt.
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2: 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Wir begleiten euch gut gelaunt durch den Donnerstagabend bei Radio Schwaben. Auf geht's!

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3: Es ist 20 Uhr und 28 Minuten. 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
4: Am Abend ist es bei uns freundlich mit viel klarem Himmel. In der Nacht stehen 8 bis 14 Grad an, im Ostallgäu örtlich noch etwas frischer. Morgen gibt es in Bayerisch-Schwaben und im Allgäu erst einen sonnigen Start, später viel Sonne und verbreitet warmes bis heißes Wetter mit meist 26 bis 28 Grad am Nachmittag.
5: Der Radio Schwaben 3-Tage-Trend.
4: Morgen also oft freundlich und trocken. Am Samstag ziehen zunächst mehr Wolken durch. Später sind vor allem am Nachmittag und Abend einzelne Schauer oder Gewitter möglich. Und zum Wochenstart ist es leicht unbeständig mit weiteren Schauern oder Gewittern. Die Temperaturen ändern sich dabei kaum. Aktuell meldet Gessertshausen 23 Grad und klar, Ottobeuren 24 Grad und wolkenlos sowie Kaisheim 23 Grad.
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4: Radio Schwaben wünscht euch weiterhin gute Fahrt. Im Moment läuft der Verkehr ohne Störungen und Blitzer.
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4: Jetzt kommt der Soundtrack für euren Abend. Ob im Auto, bei der Arbeit oder zu Hause, egal wo ihr seid, wir sind heute Abend bei euch. Mit euch heute Abend unterwegs ist Martina Neu. Freut euch auf Love Fool mit The Cardigans, Nothing Is Gonna Stop Us Now von Starship und Kingston Town mit UB40.

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3: Heute Abend klingt es bei uns freundlich und meist klar aus. In der Nacht ist es trocken, oft sternklar und angenehm mild. Nur im Ostallgäu stehen 6 bis 10 Grad an. Der Radio Schwaben 3-Tage-Trend. Morgen gibt es zwischen Nordschwaben und dem Allgäu erst einen freundlichen Start. Später warmes Frühsommerwetter. Am Nachmittag werden 26 bis 28 Grad erreicht. Am Samstag ziehen erst mehr Wolken auf. Dann gibt es vor allem ab Mittag und am Nachmittag einzelne Schauer oder kurze Gewitter. Zum Wochenstart ist es leicht unbeständig mit weiteren Schauern und einzelnen Gewittern. In Mehring klar bei 23 Grad. In Bad Wörishofen wolkenlos bei 20 Grad. In Wallerstein 20 Grad.
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2: Es ist 20 Uhr und 57 Minuten. 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
5: Ich bin Stefan Schütz. Knapp 4 Monate nach dem tödlichen Angriff auf einen Zugbegleiter in Rheinland-Pfalz wird ein 26-Jähriger nun wegen Mordes angeklagt. Der mutmaßliche Täter soll den Bahnmitarbeiter nach einer Fahrkartenkontrolle mit Schlägen attackiert haben, Claudia Wächter berichtet.
6: Der 26-Jährige fährt schwarz, wird bei einer Ticketkontrolle erwischt, soll den Zug verlassen und prügelt dann heftig auf den Bahnmitarbeiter ein. Das Opfer wird bewusstlos, stirbt später im Krankenhaus an einer Hirnblutung. Der mutmaßliche Täter sagt, die Staatsanwaltschaft habe die Tat gestanden, bestreitet aber einen Tötungsvorsatz.
5: Wegen illegaler Produkte hat die EU-Kommission eine Strafe in Höhe von 200 Millionen Euro gegen den chinesischen Online-Marktplatz Temu verhängt. Die Brüsseler Behörde teilte mit, das Unternehmen habe Risiken und Schäden für Verbraucher nicht ordentlich bewertet. Verbraucher in der EU stießen bei Temu mit hoher Wahrscheinlichkeit auf illegale Artikel. München bekommt ein Bildungszentrum der Holocaust-Gedenkstätte Yad Vashem und Bayerns Ministerpräsident Söder nennt das eine Ehre für den Freistaat. Jüdisches Leben gehöre fest zu Bayern, sagte Söder, und die Entscheidung zeige die enge Verbindung zur jüdischen Gemeinde und zu Israel. Der CSU-Politiker fügte hinzu, die Gräuel des Nationalsozialismus, dem bis zu 6 Millionen Juden zum Opfer gefallen sind, dürften sich nie wiederholen. Kanada hat sich bei der Eishockey-WM in der Schweiz für die Niederlage im Olympiafinale gegen die USA revanchiert. Im WM-Viertelfinale kam der Rekordchampion gegen den Titelverteidiger und Olympiasieger zu einem 4:0 und steht am Samstag im Halbfinale. Dahin hat es auch Finnland geschafft, erstmals seit dem WM-Gewinn im Jahr 2022.
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3: Aktuell sind uns keine Verkehrsbehinderungen und keine Blitzer bekannt. Weiterhin eine gute Fahrt.
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3: Mehr Abwechslung, mehr Hits, einfach mehr Schwaben. Ich bin Martina Neu. Egal ob Bobingen, Gundelfingen oder Immenstadt, einen entspannten Abend wünsche ich euch.

0: Es ist 21 Uhr und 26 Minuten. 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
1: Heute Abend ist es bei uns meist freundlich. Bis Mitternacht gibt es noch lockere Wolken oder klaren Himmel, dazu kaum Wind. In Bayerisch-Schwaben und im Allgäu kühlt es in der Nacht vor allem im Allgäu und in windgeschützten Lagen auf etwa 6 bis 14 Grad ab.
2: Der Radio Schwaben 3-Tage-Trend.
1: Morgen ist es erst freundlich, später verbreitet freundlich und warm mit 26 bis 28 Grad. Am Samstag ziehen zunächst mehr Wolken durch. Ab Mittag sind dann stellenweise Schauer oder einzelne Gewitter dabei. Zum Wochenstart ist es warm, aber unbeständiger mit weiteren Schauern und Gewittern. In Augsburg 21 Grad bei leichter Bewölkung, in Kaufbeuren 19 Grad und wolkenlos, in Burgau 21 Grad bei leichter Bewölkung.
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1: Vorsicht auf der A7 Füssen-Reute Richtung Ulm zwischen Betzigau und Kempten-Leubers. Dort liegt ein totes Reh auf der Fahrbahn. Derzeit wird in unserer Region nicht geblitzt. Meldet Staus und Blitzer immer per WhatsApp unter 08000 11 82 11.
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1: Für das Ries, die Region Augsburg und das Allgäu. Martina Neu begleitet euch durch den Donnerstag. Und jetzt für euch Joshua Caddison mit Jesse, True von Spandau Ballet und Melanie C. mit Never Be The Same Again. Hier ist die nächste Musikrunde.

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1: Der Abend zeigt sich bei uns meist klar und freundlich. In der Nacht ist es oft locker bewölkt oder klar. Im Ostallgäu kann sich zum Morgen hin örtlich Nebel bilden, bei Tiefstwerten zwischen 6 und 14 Grad.
2: Der Radio Schwaben 3-Tage-Trend.
1: Morgen ist es in Bayerisch-Schwaben und dem Allgäu erst freundlich. Später gibt es viel Sonne und nur hier und da ein paar Wolken. Dazu frühsommerlich warme 26 bis 28 Grad. Am Samstag ziehen häufiger Wolken durch. Im Ostallgäu ist der Tag teils neblig und nachmittags sind auch einzelne Schauer möglich. Zum Sonntag hin zeigt sich das Wetter unbeständiger mit Schauern und einzelnen Gewittern. Derzeit in Aindling 18 Grad bei klarem Himmel, in Buxheim 20 Grad bei wolkenlosem Himmel und in Tapfheim 19 Grad.
0: 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Es ist 21 Uhr und 57 Minuten. 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
3: Ich bin Katrin Steinberger. Laut Medienberichten haben US-amerikanische und iranische Unterhändler eine vorläufige Rahmeneinigung erzielt. Präsident Trump muss aber noch zustimmen. Demnach verlängern beide Seiten die Waffenruhe um 60 Tage. Der Iran verpflichtet sich, die Straße von Hormuz vollständig zu öffnen. Die USA geben im Gegenzug ihre Hafenblockade schrittweise auf. Außerdem erklärt der Iran nicht, nach einer Atombombe zu streben. 200 Millionen Euro. Diese Strafe hat die EU-Kommission der chinesischen Online-Plattform Temu aufgebrummt, wegen illegaler Produkte und Risiken für Verbraucher. Mehr dazu von Dieter Ebeling.
4: Von einem besonders schwerwiegenden Verstoß gegen EU-Regeln sprach die Kommission. 130 Millionen EU-Bürger seien bei Temu Kunden und das Risiko für sie sei zu groß. So sei ein hoher Prozentsatz von Ladegeräten mangelhaft gewesen. Zu viele Babyspielzeuge hätten zu viele Chemikalien enthalten und bei anderen habe Erstickungsgefahr bestanden.
3: Wegen einer beschädigten Brücke ist der Zugverkehr an der Bahnstrecke zwischen München und Ingolstadt massiv beeinträchtigt gewesen. Doch inzwischen gab die Bahn Entwarnung. Die Begutachtung der Brücke und Erkundungsfahrten sind abgeschlossen, teilte ein Bahnsprecher mit. Züge könnten den Abschnitt wieder befahren. Reisenden steht damit wieder das planmäßige Angebot im Fern- und Regionalverkehr zur Verfügung. Bei den French Open ist Tennisprofi Jannik Sinner überraschend in der zweiten Runde ausgeschieden. Bei großer Hitze hatte der Weltranglisten-Erster Südtirol körperliche Probleme und musste mehrfach eine Pause machen. Schließlich unterlag Sinner dem Argentinier Juan Manuel Cerundolo in 5 Sätzen. Die Titelchancen für Alexander Zverev könnten damit steigen, zumal auch der Zweite der Weltrangliste, Carlos Alcaraz, in Paris fehlt.
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1: Vorsicht auf der A8 München Richtung Stuttgart zwischen Günzburg und Leipheim. Dort steht ein defekter PKW. Derzeit wird in unserer Region nicht geblitzt. Meldet Staus und Blitzer immer per WhatsApp unter 08000 11 82 11.
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1: Von Nordschwaben bis ins Allgäu. Ich begleite euch noch bis Mitternacht auf Radio Schwaben. Viel Spaß. Und jetzt zurück zur Musik.

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1: Es ist 22 Uhr und 24 Minuten. 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
2: Der späte Abend zeigt sich bei uns meist klar und mild. In der Nacht ist es überwiegend trocken. Örtlich gibt es vor allem im Ostallgäu und in nebelanfälligen Tälern etwas Dunst oder Nebel. Dazu sinken die Werte auf etwa 6 bis 14 Grad. Der Radio Schwaben 3-Tage-Trend. Morgen ist es zwischen Nordschwaben und dem Allgäu erst freundlich. Später gibt es viele Wolken und nur lockere Wolken. Am Nachmittag ist es angenehm warm mit 26 bis 28 Grad. Am Samstag ist es zunächst teils neblig, danach oft dicht bewölkt, aber weiterhin warm. Zum Wochenstart zeigt sich das Wetter unbeständiger mit Schauern und einzelnen Gewittern. In Dasing 15 Grad bei leichter Bewölkung, in Marktrettenbach 17 Grad und klar, in Jettingen-Scheppach 17 Grad.
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2: Ihr habt freie Fahrt, es gibt keine Verkehrsbehinderungen, nur ein Blitzer ist aufgebaut. Auf der Eichacher Straße in Friedberg. Kommt gut ans Ziel.
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2: Für das Ries, die Region Augsburg und das Allgäu, Martina Neu begleitet euch durch den Donnerstagabend. Hier läuft, was ihr wirklich hören wollt. Und jetzt für euch Desiree mit You Gotta Be. Missing You von John Waite und Counting Crows mit Mr. Jones.

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2: Zum Tageswechsel ist es meist klar oder nur locker bewölkt. In der Nacht bleibt es trocken. Bei uns kühlt es auf etwa 6 bis 14 Grad ab. In den Tälern des Ostallgäus kann sich örtlich Nebel bilden. Der Radio Schwaben 3-Tage-Trend. Morgen gibt es zwischen Nordschwaben und dem Allgäu einen freundlichen Start. Später ziehen hier und da ein paar Wolken durch. Am Nachmittag wird es verbreitet warm mit 26 bis 28 Grad. Am Samstag nimmt die Bewölkung deutlich zu. Nach Frühnebel im Allgäu ist der Himmel oft grau. Dazu bleibt es meist noch warm. Zum Wochenstart wird das Wetter unbeständiger mit Schauern und einzelnen Gewittern. Die aktuellen Wetterwerte. In Wälden 17 Grad bei geringer Bewölkung. In Fronten 16 Grad und klar. In Burtenbach 16 Grad.
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0: Es ist 22 Uhr und 56 Minuten. 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
4: Ich bin Katrin Steinberger. Seit Tagen brodeln Gerüchte um einen möglichen Kanzlertausch, weil es zwischen der SPD und der Union eher schwierig läuft. SPD-Chef und Vizekanzler Klingbeil hat jetzt aber betont, an Spekulationen will er sich nicht beteiligen.
5: Ich habe mit dem Kanzler ein Vertrauensverhältnis. Wir wissen um die Aufgabe, die vor uns steht, innenpolitisch, europapolitisch, auch international. Und daran arbeiten wir, glaube ich, beide sehr gerne und werden das auch weiterhin tun.
4: Mit Blick auf anstehende Entscheidungen ist Klingbeil zuversichtlich, dass das gelingen kann, wenn alle kompromissbereit sind. Der Tarifstreit bei der Telekom ist beigelegt. Nach einem langen Verhandlungsmarathon gibt's mehr Geld für die rund 60.000 Beschäftigten. Ab August steigt die monatliche Zulage auf 340 Euro und ab 2027 gibt es 480 Euro. Außerdem sind betriebsbedingte Kündigungen bis Ende 2028 ausgeschlossen. Wer Verdi-Mitglied ist, bekommt einen Extrabonus. In Tirol ist ein Segelflieger aus Bayern gegen eine Felswand geprallt und dabei ums Leben gekommen. Der Unfall passierte bei Ehrwald, ganz in der Nähe der bayerischen Grenze. Der 72-jährige Pilot kam aus dem Landkreis Rosenheim zu der Polizei. Wie es zu dem Unfall kam, ist noch offen. Polizei und Fachleute untersuchen jetzt den Vorfall. Bundesverkehrsminister Schneider ist skeptisch bei der Frage, ob der sogenannte Tankrabatt über den 1. Juli hinaus verlängert wird. Irgendwann komme der Staat an seine Grenzen, sagte er dem Handelsblatt. Aktuell fallen pro Liter Benzin und Diesel 17 Cent weg durch den Tankrabatt. Eingeführt wurde der, um Autofahrer und Unternehmen bei hohen Spritpreisen infolge des Iran-Konflikts zu entlasten.
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2: Aktuell liegen uns keine Verkehrsstörungen vor. Und uns liegt nur ein Blitzer vor, auf der Eichacher Straße in Friedberg. Kommt's gut an.
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2: Gute Laune? Kommt sofort mit den besten Hits. Und in dieser Stunde hat Martina Neu für euch im Gepäck. Einen schönen Abend.

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1: Es ist 23 Uhr und 27 Minuten. 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
2: In der Nacht ist der Himmel oft klar oder nur locker bewölkt. Dazu kühlt es auf etwa 6 bis 14 Grad ab. Im Ostallgäu kann sich örtlich Nebel bilden. Der Radio Schwaben 3-Tage-Trend. Morgen gibt es zwischen Nordschwaben und dem Allgäu oft lockere Wolken. Am Nachmittag wird es verbreitet freundlich und warm mit 26 bis 28 Grad. Am Samstag ziehen zunächst viele Wolken durch. Später sind auch einzelne Schauer möglich. Im Allgäu ist der Tag teils neblig. Zum Sonntag hin ist es warm, dann aber zunehmend unbeständig mit Schauern und einzelnen Gewittern. Derzeit in Fischach 16 Grad bei klarem Himmel, in Bad Grönenbach 16 Grad bei wolkenlosem Himmel und in Oettingen 15 Grad.
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2: Auf der B2 Donauwörth Richtung Augsburg zwischen Gersthofen Nord und der A8 B17 Augsburg West ist wegen einer Nachtbaustelle am Mittelstreifen mit Schutzplankenerneuerung Vorsicht nötig. Geblitzt wird nur an einer Stelle, auf der Eichacher Straße in Friedberg. Die kostenfreie Verkehrs- und Blitzer-Hotline 08000 11 82 11.
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2: Von Kult bis aktuell, alles in einem Mix. Egal ob Stadt Bergen, Wertingen oder Füssen. In den nächsten 30 Minuten bin ich, Martina Neu, für euch da und wünsche euch einen schönen Donnerstagabend. Und jetzt für euch Spin Doctors mit Two Princes, Listen to Your Heart von Roxette und Andrew Donalds mit Michelle.

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1: Heute Nacht ist es meist klar oder nur locker bewölkt. Die Luft kühlt auf etwa 9 bis 14 Grad ab. In den Tälern des Ostallgäus kann sich zum Morgen hin stellenweise Nebel bilden.
0: Der Radio Schwaben 3-Tage-Trend.
1: Morgen startet es freundlich. Später gibt es in Bayerisch Schwaben und dem Allgäu viel Sonne. Am Nachmittag wird es verbreitet warm bis heiß bei 26 bis 28 Grad. Am Samstag ziehen nach teils nebligem Beginn mehr Wolken auf. Dazu ist es zeitweise dichter bewölkt, aber weiterhin sehr warm. Zum Wochenstart ist es unbeständig mit Schauern und einzelnen Gewittern. In Aichach klar bei 13 Grad. In Bad Grönenbach klar bei 15 Grad. In Buttenwiesen klar bei 14 Grad.
0: Es ist 23 Uhr und 57 Minuten. 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
2: Ich bin Katrin Steinberger. Reservisten sollen zu Übungen verpflichtet werden. Für diesen Plan bekommt Verteidigungsminister Pistorius jetzt Lob vom Präsidenten des Reservistenverbands, Bastian Ernst. Auch die Anhebung der Altersgrenze auf 68 findet er gut. Das sei ein fairer Kompromiss, sagt er jetzt gegenüber dem Redaktionsnetzwerk Deutschland, weil so erfahrene Leute länger helfen können. Eine starke Reserve sei wichtig für die Sicherheit Deutschlands, so Ernst. Auch Mittel- und Westeuropa schwitzen. Eine Hitzewelle hat die Region von Portugal über Frankreich bis Italien fest im Griff. Warm, aber angenehm ist es dagegen in Griechenland. Takis Zafos berichtet aus Athen.
3: Hier in Athen nämlich, wo im Sommer sonst immer wieder Hitzewellen auftreten, bleiben die Temperaturen tagsüber moderat bei rund 30 Grad. Während Westeuropa unter der Hitze stöhnt, genießt man hier den Sommer ganz ohne Sauna-Effekt. Und nachts sinken die Werte auf angenehme 18 Grad, ideal für erholsamen Schlaf, wie Ärzte und Meteorologen sagen.
2: Die Menschen in Bayern haben mehr Geld im Portemonnaie. Die Reallöhne sind im ersten Quartal um fast 2% gestiegen. Das liegt daran, dass die Löhne stärker zugelegt haben als die Preise. Besonders deutliches Plus gab es in der IT-Branche und bei Banken und Versicherungen. Auch viele Geringverdiener profitieren, weil der Mindestlohn angehoben wurde. Norwegen steht zum ersten Mal überhaupt im Halbfinale der Eishockey-WM. Sie haben Lettland mit 2-0 besiegt. Jetzt geht's für die Norweger gegen die Schweiz, die sich mit 3-1 gegen Schweden durchgesetzt hat und weiter vom ersten WM-Titel träumt. Im zweiten Halbfinale treffen Kanada und Finnland aufeinander.
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1: Auf der B2 Donauwörth Richtung Augsburg zwischen Gersthofen Nord und der A8 B17 Augsburg West gibt es eine Nachtbaustelle am Mittelstreifen mit Schutzplankenerneuerung. Und uns liegt nur ein Blitzer vor, auf der Eichacher Straße in Friedberg. Kommt's gut an.
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0: Es ist 0 Uhr und 25 Minuten. 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
1: Der Start in die Nacht ist meist klar und mild. Später ziehen mehr Wolken auf und im Ostallgäu kann sich am frühen Morgen stellenweise Nebel bilden. Bis zum Morgen sinken die Temperaturen auf etwa 6 bis 12 Grad. In Augsburg ist es etwas milder. Der Radio Schwaben 3-Tage-Trend. Morgen ist es oft stark bewölkt. Zwischendurch sind aber auch freundlichere Abschnitte dabei. In Bayerisch-Schwaben und im Allgäu bei warmen 27 bis 28 Grad. Am Sonntag nimmt die Unbeständigkeit zu. Erst mit längeren trockenen Phasen, später vor allem zum Abend hin mit Schauern und Gewittern. Besonders zwischen Donau und den Alpen. Zum Wochenstart ist es wechselhaft, mit weiteren Schauern und etwas kühler. Aktuell meldet Bobingen klar bei 13 Grad. In Mindelheim 16 Grad. In Asbach-Beumenheim wolkenlos bei 12 Grad.
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1: Es ist nur ein Blitzer gemeldet, auf der Augsburger Straße in Kaufbeuren. Meldet Staus und Blitzer immer per WhatsApp unter 08000 11 82 11.
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1: Zum Start in diese Nacht ist es meist klar oder nur locker bewölkt. Bis zum frühen Morgen kühlt es bei uns auf etwa 6 bis 12 Grad ab, in den Tälern des Allgäus örtlich noch etwas frischer. Heute gibt es dann viel Sonne, später nur ein paar harmlose Wolken und am Nachmittag ist es verbreitet warm bis heiß. Der Radio Schwaben 3-Tage-Trend. Morgen ziehen in Bayerisch-Schwaben und dem Allgäu zunächst mehr Wolken durch, später ist es wieder freundlich und mit 28 bis 30 Grad noch etwas wärmer. Am Sonntag ist es erst freundlich bis wechselnd bewölkt, zum Abend hin steigt dann das Risiko für Schauer und Gewitter, vor allem zwischen Donau und den Alpen. Zum Wochenstart geht es unbeständiger weiter, mit Schauern und spürbar tieferen Temperaturen. Derzeit in Untermeitingen 13 Grad und wolkenlos, in Ottobeuren 14 Grad und klar und in Donauwörth 12 Grad.
0: Es ist 0 Uhr und 55 Minuten. 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
2: Ich bin Katrin Steinberger. Wer morgen Richtung Süden fährt, zum Beispiel nach Italien, hat leider Pech. Die Brenner Autobahn wird wegen einer Demo komplett dicht gemacht. Auch für alle, die aus den Pfingstferien zurückkommen, wird's schwierig. Lea Maciolat, schon heute kann es deshalb zu Problemen kommen.
3: Ab morgen früh ist die Brenner Autobahn dicht, also werden sich schon heute viele auf den Weg machen und das dürfte direkt auf der Autobahn, aber auch drumherum für Staus und Behinderungen sorgen. Die Gemeinde Gries in Österreich will mit der Demo gegen die Verkehrsbelastung protestieren. Rund 15.000 Menschen leiden täglich unter Lärm, Feinstaub und überlasteten Straßen, lautet ihr Argument.
2: Der Tankstelleninteressenverband hält nichts von einer Verlängerung des Tankrabatts, denn das Hauptproblem bleibe. Die Konzerne melken den deutschen Markt mehr als in anderen Ländern, sagt ein Verbandssprecher der Rheinischen Post. Als Beispiel nennt er Österreich. Dort kostet Super 1,70 Euro pro Liter. Das sei auch bei uns möglich, wenn die Konzerne nicht so abkassieren würden. Die 12-Uhr-Regel für Preiserhöhungen findet der Verband dagegen sinnvoll. In Schwandorf hat ein Feuer in einem Entsorgungsbetrieb die Einsatzkräfte stark gefordert. Die Rauchwolke war am Abend weithin sichtbar. Feuerwehr und technisches Hilfswerk waren mit an die 100 Leuten vor Ort und haben das Feuer gelöscht. Gerade laufen noch die Nachlöscharbeiten. Verletzt wurde niemand. Wie hoch der Schaden ist und warum es gebrannt hat, steht noch nicht fest. Bei den French Open ist Tennisprofi Jannik Sinner überraschend in der zweiten Runde ausgeschieden. Bei großer Hitze hatte der Weltranglistenerste Südtirol körperliche Probleme und musste mehrfach eine Pause machen. Schließlich unterlag Sinner dem Argentinier Juan Manuel Cerundolo in 5 Sätzen. Die Titelchancen für Alexander Zverev könnten damit steigen, zumal auch der zweite der Weltrangliste, Carlos Alcaraz, in Paris fehlt.
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1: Uns liegen im Moment keine Staus und Behinderungen vor. Und uns liegt nur ein Blitzer vor, auf der Augsburger Straße in Kaufbeuren. Kommt's gut an.
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0: Es ist 1 Uhr und 27 Minuten. 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
1: Die Nacht ist bei uns in Bayerisch Schwaben und im Allgäu meist klar oder nur locker bewölkt. Bis zum frühen Morgen stehen 6 bis 10 Grad an, im Ostallgäu örtlich auch mit etwas Nebel. Heute ist der Freitag freundlich. Später zeigt sich verbreitet die Sonne und am Nachmittag ist es warm bis heiß. Der Radio Schwaben 3-Tage-Trend. Morgen ziehen zeitweise dichtere Wolken durch, dazu ist es meist trocken und mit 28 bis 30 Grad sehr warm. Am Sonntag nimmt die Gewitterneigung im Tagesverlauf zu, vor allem zum Abend hin. Zum Wochenstart folgen dann häufiger Schauer und es ist spürbar etwas kühler. In Rehling 10 Grad und klar. In Marktrettenbach 15 Grad und wolkenlos. In Wertingen 12 Grad.
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1: Aktuell liegen uns keine Verkehrsstörungen vor. Es ist nur ein Blitzer gemeldet, auf der Augsburger Straße in Kaufbeuren. Gute Fahrt mit Radio Schwaben.
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1: Zum Start in diese Nacht ist es meist klar oder nur locker bewölkt. Bis zum frühen Morgen kühlt es auf etwa 6 bis 12 Grad ab. In den Tälern des Allgäus örtlich noch etwas frischer. Morgen beginnt der Tag freundlich. Später wird es verbreitet sonnig und am Nachmittag ist es frühsommerlich warm. Der Radio Schwaben 3-Tage-Trend. Morgen ziehen zunächst mehr Wolken durch. Nachmittags ist es aber wieder warm mit 28 bis 30 Grad. Am Sonntag ist es erst freundlich bis wechselnd bewölkt. Zum Abend steigt dann das Risiko für Schauer und Gewitter. Zum Wochenstart geht es unbeständiger weiter mit weiteren Schauern und etwas niedrigeren Temperaturen in Bayerisch Schwaben und dem Allgäu. Die aktuellen Wetterwerte: in Kissing 10 Grad und klar. In Kaufbeuren 15 Grad, in Bissingen 10 Grad.
0: Es ist 1 Uhr und 57 Minuten. 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
2: Ich bin Katrin Steinberger. Die Preise in Deutschland werden sehr wahrscheinlich weiter steigen. Das Statistische Bundesamt gibt heute eine erste Schätzung ab zur Inflation diesen Monat, also Mai. David Riemer hat die Einzelheiten.
3: Hohe Spritpreise, das erleben wir seit Wochen an den Tankstellen und auch die Unternehmen. Sie werden die gestiegenen Preise voraussichtlich in gewissem Maße an die Verbraucher weitergeben. Da sind sich Volkswirte sicher. Konkret heißt das, wenn das Anliefern der Milch in die Molkerei mehr kostet, da die Tankfüllung mehr kostet, müssen Milchbauern und Molkereien diese Mehrkosten wieder reinholen. Den Preis für den Liter Milch zu erhöhen, ist da eine Möglichkeit.
2: Der Tarifstreit bei der Telekom ist beigelegt. Nach einem langen Verhandlungsmarathon gibt's mehr Geld für die rund 60.000 Beschäftigten. Ab August steigt die monatliche Zulage auf 340 Euro und ab 2027 gibt es 480 Euro. Außerdem sind betriebsbedingte Kündigungen bis Ende 2028 ausgeschlossen. Wer Verdi-Mitglied ist, bekommt einen Extrabonus. In Tirol ist ein Segelflieger aus Bayern gegen eine Felswand geprallt und dabei ums Leben gekommen. Der Unfall passierte bei Ehrwald, ganz in der Nähe der bayerischen Grenze. Der 72-jährige Pilot kam aus dem Landkreis Rosenheim zu der Polizei. Wie es zu dem Unfall kam, ist noch offen. Polizei und Fachleute untersuchen jetzt den Vorfall. Das Urteil ist gefallen. Ein junger Islamist muss 15 Jahre ins Gefängnis. Der Österreicher mit nordmazedonischen Wurzeln hatte einen Anschlag auf ein Taylor Swift-Konzert im Wiener Ernst-Happel-Stadion geplant. Die Konzerte wurden damals wegen Terrorgefahr abgesagt und sorgten weltweit für Schlagzeilen. Der 21-Jährige hatte vor Gericht die Anschlagspläne gestanden und sich entschuldigt.
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1: Alles frei auf den Straßen. Keine Staus oder Verkehrsbehinderungen in der Region. Es ist nur ein Blitzer gemeldet. Auf der Augsburger Straße in Kaufbeuren. Gute Fahrt mit Radio Schwaben. 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